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1: Ich bin Hendrik Daum. Mittlerweile 4 Bundesländer haben jetzt das Sonn- und Feiertagsfahrverbot für Lastwagen teilweise aufgehoben. Grund ist die Dürre und das damit verbundene Niedrigwasser der Wasserstraßen. Viele Frachtschiffe können deswegen gar nicht oder nur mit einem Bruchteil der üblichen Ladung fahren. Nordrhein-Westfalen, Niedersachsen, Rheinland-Pfalz und das Saarland wollen auf diese Weise das Verlegen von Gütertransporten vom Wasserweg auf die Straßen erleichtern. Damit sollen Lieferketten aufrechterhalten und Versorgungsengpässe vermieden werden. Wegen der zunehmenden Hitzewellen fordert der Chef der Bundesärztekammer Reinhardt eine Grundgesetzänderung. Sein Hauptkritikpunkt: In Pflege- und Altenheimen haben nur wenige Bewohner überhaupt Zugang zu einer Klimaanlage und das geht laut Reinhardt so nicht weiter. Über eine Verfassungsänderung soll unter anderem geklärt werden, wer den Hitzeschutz künftig eigentlich bezahlen soll. Seit gut 4 Monaten gibt es an den Tankstellen die 12-Uhr-Regel. Auswertungen zeigen allerdings, dass die Preise auch nach 12 Uhr immer wieder erhöht werden, auch bei uns im Freistaat. Der ADAC in München bezeichnet die 12-Uhr-Regel deshalb als wirkungslos, denn ohne Kontrollen und Sanktionen bringe das nichts. Außerdem schade das Hinwegsetzen der Tankstellen über diese Regel einmal mehr dem Vertrauen der Verbraucher in die Wirksamkeit und Zuverlässigkeit der Politik. Es ist eine umstrittene Forderung, die der Chef des IFO-Instituts Fuest macht. Er schlägt eine einheitliche Mehrwertsteuer auf alle gekauften Produkte vor, auch auf Grundnahrungsmittel. Union und SPD lehnen das aber laut Tagesspiegel ab. Sur Tasovali hat die Einzelheiten.
2: An der Supermarktkasse würde man den Vorschlag des IFO-Präsidenten ziemlich schnell merken. Auf Lebensmittel wären statt 7 künftig 19% Mehrwertsteuer fällig. Menschen mit wenig Einkommen sollen dafür 360 Euro im Jahr vom Staat bekommen. Der SPD reicht das nicht. Wer jede Woche für 100 Euro Lebensmittel kauft, zahlt nach ihrer Rechnung rund 600 Euro mehr im Jahr.
1: Hertha BSC ist mit einem Sieg in die neue Saison in der 2. Fußball-Bundesliga gestartet. Die Berliner gewannen das Eröffnungsspiel beim VfL Bochum mit 1:0. Und Norwegens Fußballverband fordert den Rücktritt von FIFA-Chef Infantino. Präsidentin Klaveness sagte, Infantino verfüge nicht über das notwendige Vertrauen, um die FIFA in der aktuellen Situation stabil zu führen. Der FIFA-Chef steht ja seit seinem Plan, Rechte an der Fußball-WM an Investoren zu veräußern, massiv unter Druck.
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3: Hier die wichtigsten Meldungen von den Straßen bei uns in der Region. Wenn ihr gerade auf der A3 Passau in Richtung Nürnberg unterwegs seid, fahrt zwischen den Anschlussstellen Rosenhof und Neutraubling besonders vorsichtig. Hier kommt es zu Verzögerungen aufgrund eines Unfalles.
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4: In der Nacht bei 13 bis 15 Grad relativ frisch und sternenklar. Tagsüber heute am Samstag bei 27 bis 32 Grad schön sonnig. Der Charivari-Wettertrend auch am Sonntag bei 31 bis 34 Grad viel Sonnenschein.

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1: Ich bin Hendrik Daum. Wegen der zunehmenden Hitzewellen fordert der Chef der Bundesärztekammer Reinhardt eine Grundgesetzänderung. Sein Hauptkritikpunkt: In Pflege- und Altenheimen haben nur wenige Bewohner überhaupt Zugang zu einer Klimaanlage, und das geht laut Reinhardt so nicht weiter. Über eine Verfassungsänderung soll unter anderem geklärt werden, wer den Hitzeschutz künftig eigentlich bezahlen soll. Mittlerweile 4 Bundesländer haben jetzt das Sonn- und Feiertagsfahrverbot für Lastwagen teilweise aufgehoben. Grund ist die Dürre und das damit verbundene Niedrigwasser der Wasserstraßen. Viele Frachtschiffe können deswegen gar nicht oder nur mit einem Bruchteil der üblichen Ladung fahren. Nordrhein-Westfalen, Niedersachsen, Rheinland-Pfalz und das Saarland wollen auf diese Weise das Verlegen von Gütertransporten vom Wasserweg auf die Straßen erleichtern. Damit sollen Lieferketten aufrechterhalten und Versorgungsengpässe vermieden werden. Es ist eine umstrittene Forderung, die der Chef des IFO-Instituts Fuest macht. Er schlägt eine einheitliche Mehrwertsteuer auf alle gekauften Produkte vor, auch auf Grundnahrungsmittel. Union und SPD lehnen das aber laut Tagesspiegel ab. Sua Tasovali hat die Einzelheiten.
2: An der Supermarktkasse würde man den Vorschlag des IFO-Präsidenten ziemlich schnell merken. Auf Lebensmittel wären statt 7 künftig 19% Mehrwertsteuer fällig. Menschen mit wenig Einkommen sollen dafür 360 Euro im Jahr vom Staat bekommen. Der SPD reicht das nicht. Wer jede Woche für 100 Euro Lebensmittel kauft, zahlt nach ihrer Rechnung rund 600 Euro mehr im Jahr.
1: Seit gut 4 Monaten gibt es an den Tankstellen die 12-Uhr-Regel. Auswertungen zeigen allerdings, dass die Preise auch nach 12 Uhr immer wieder erhöht werden, auch bei uns im Freistaat. Der ADAC in München bezeichnet die 12-Uhr-Regel deshalb als wirkungslos, denn ohne Kontrollen und Sanktionen bringe das nichts. Außerdem schade das Hinwegsetzen der Tankstellen über diese Regel einmal mehr dem Vertrauen der Verbraucher in die Wirksamkeit und Zuverlässigkeit der Politik. Hertha BSC ist mit einem Sieg in die neue Saison in der 2. Fußball-Bundesliga gestartet. Die Berliner gewannen das Eröffnungsspiel beim VfL Bochum mit 1:0. Und Norwegens Fußballverband fordert den Rücktritt von FIFA-Chef Infantino. Präsidentin Klaveness sagte, Infantino verfüge nicht über das notwendige Vertrauen, um die FIFA in der aktuellen Situation stabil zu führen. Der FIFA-Chef steht ja seit seinem Plan, Rechte an der Fußball-WM an Investoren zu veräußern, massiv unter Druck.
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3: Derzeit ohne Meldungen für euch. Gute Fahrt.
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4: In der Nacht bei 13 bis 15 Grad relativ frisch und sternenklar. Tagsüber heute am Samstag bei 27 bis 32 Grad schön sonnig. Der Charivari-Wettertrend auch am Sonntag bei 31 bis 34 Grad viel Sonnenschein.

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1: Ich bin Hendrik Daum. Schon wieder sorgen Drohnen an einem sicherheitsrelevanten Ort für Aufsehen. Über einem Bundeswehrstützpunkt im nordrhein-westfälischen Mechernich sind zwei Drohnen gesichtet worden. Mehr von Zoe Tassovali.
2: Was die beiden Drohnen über dem Bundeswehrgelände gemacht haben und wer sie gesteuert hat, ist bislang unklar. Am Anfang haben Feldjäger den Vorfall untersucht, danach übernahm die Polizei. Besonders auffällig ist der Zeitpunkt. Erst vor wenigen Tagen wurde am Flughafen Leipzig-Halle eine Drohne mit Sprengstoff entdeckt. Dort ermittelt inzwischen die Bundesanwaltschaft.
1: Die CDU-Spitze in Berlin will ihren Landesverband in Sachsen-Anhalt nach der Landtagswahl nicht selbst über eine Koalition mit der AfD entscheiden lassen. Unionsfraktionschef Frei betonte gegenüber den Funke-Medien, das Kooperationsverbot mit der AfD sei ein Grundsatzbeschluss der Partei und könne nicht je nach Bundesland anders beantwortet werden. Der Verfassungsschutz stuft die AfD in Sachsen-Anhalt als gesichert rechtsextremistisch ein. In den Umfragen liegt die AfD dort klar vor der CDU von Ministerpräsident Schulze. Mittlerweile 4 Bundesländer haben jetzt das Sonn- und Feiertagsfahrverbot für Lastwagen teilweise aufgehoben. Grund ist die Dürre und das damit verbundene Niedrigwasser der Wasserstraßen. Viele Frachtschiffe können deswegen gar nicht oder nur mit einem Bruchteil der üblichen Ladung fahren. Nordrhein-Westfalen, Niedersachsen, Rheinland-Pfalz und das Saarland wollen auf diese Weise das Verlegen von Gütertransporten vom Wasserweg auf die Straßen erleichtern. Damit sollen Lieferketten aufrechterhalten und Versorgungsengpässe vermieden werden. Bayern lockert wegen der anhaltenden Dürre die Regeln für Biotierhalter. Dafür wurde die Futterknappheit als Katastrophenfall eingestuft. Biobetriebe dürfen für ihre Tiere deshalb jetzt ausnahmsweise auf konventionelles Heu oder Silage ausweichen, wenn kein gleichwertiges Biofutter verfügbar ist. Kraftfutter muss aber weiterhin aus ökologischer Produktion stammen. Die deutlich zu geringen Niederschläge und anhaltende Hitze seit März haben Biogrundfutter in ganz Bayern knapp werden lassen. Hertha BSC ist mit einem Sieg in die neue Saison in der zweiten Fußball-Bundesliga gestartet. Die Berliner gewannen das Eröffnungsspiel beim VfL Bochum mit 1:0. Und Norwegens Fußballverband fordert den Rücktritt von FIFA-Chef Infantino. Präsidentin Klaveness sagte, Infantino verfüge nicht über das notwendige Vertrauen, um die FIFA in der aktuellen Situation stabil zu führen. Der FIFA-Chef steht ja seit seinem Plan, Rechte an der Fußball-WM an Investoren zu veräußern, massiv unter Druck.
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3: Freie Fahrt für euch aktuell. Wir wünschen guten und sicheren Verkehr.
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4: Tagsüber heute, am Samstag, bei 27 bis 32 Grad, schön sonnig. Der Charivari-Wettertrend, auch morgen am Sonntag, bei 31 bis 34 Grad, viel Sonnenschein.

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1: Für euch aktuell normaler Verkehr auf den Straßen in der Region. Gute Fahrt.

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1: Ich bin Hendrik Daum. Einen schönen guten Morgen. Nach dem Fund der Sprengstoffdrohne am Flughafen Leipzig-Halle wird der Ruf jetzt lauter nach mehr Schutz für Flughäfen und andere wichtige Infrastruktur, wie Claudia Wächter berichtet.
2: Auf vielen Airports bei uns fehlt aber offenbar noch die Technik, um Drohnen effektiv abzuwehren. Und was ist mit der Wasser- und Stromversorgung, also generell dem Schutz der kritischen Infrastruktur? Vermutlich hat sich auch damit der Nationale Sicherheitsrat beschäftigt. Kanzler Merz war bei dem Treffen auch dabei und auch er hat sicherlich die Kritiker gehört, die sagen, die Zusammenarbeit der Behörden bei einem Drohnenvorfall, die muss verbessert werden.
1: Mittlerweile 4 Bundesländer haben jetzt das Sonn- und Feiertagsfahrverbot für Lastwagen teilweise aufgehoben. Grund ist die Dürre und das damit verbundene Niedrigwasser der Wasserstraßen. Viele Frachtschiffe können deswegen gar nicht oder nur mit einem Bruchteil der üblichen Ladung fahren. Nordrhein-Westfalen, Niedersachsen, Rheinland-Pfalz und das Saarland wollen mit der Maßnahme das Verlegen von Gütertransporten vom Wasser auf die Straßen erleichtern. Damit sollen Lieferketten aufrechterhalten und Versorgungsengpässe vermieden werden. Wer heute in Augsburg zum Samstag-Shopping will, der steht vor verschlossenen Läden. Denn in der Schwabenmetropole wird heute das Friedensfest gefeiert. Höhepunkt ist die große Friedenstafel auf dem Rathausplatz. Ab 11:15 sind alle eingeladen, ihr eigenes Essen und Trinken mitzubringen, zu teilen und gemeinsam zu feiern. Das Kinderfriedensfest mit über 50 Mitmachaktionen startet 12:00 im Botanischen Garten und im Zoo. Das Hohe Friedensfest wird in Augsburg seit fast 400 Jahren gefeiert. Es erinnert an das Ende der Unterdrückung von Protestanten im Dreißigjährigen Krieg. Wirklich gute Nachrichten fürs Klima und damit für uns alle kommen vom brasilianischen Amazonasgebiet. Die Abholzung dort befindet sich auf dem niedrigsten Stand seit einem Jahrzehnt. Wie die zuständigen Behörden unter Berufung auf Satellitendaten mitteilten, ist die Abholzung im Vergleich zum Vorjahreszeitraum gut ein Drittel gesunken. Der linksgerichtete Präsident da Silva will die illegale Abholzung des Amazonaswaldes bis zum Jahr 2030 dann endgültig stoppen.
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3: Freie Fahrt für euch aktuell. Wir wünschen guten und sicheren Verkehr.
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4: Tagsüber heute am Samstag bei 27 bis 32 Grad schön sonnig. Der Charivari-Wettertrend auch morgen am Sonntag bei 31 bis 34 Grad viel Sonnenschein.
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1: Aktuell hätten wir für euch keine Störungsmeldungen vorliegen. Egal wo es hingeht, gute Fahrt.

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8: Ich bin Angela Kress. Guten Morgen. Schon wieder sorgen Drohnen an einem sicherheitsrelevanten Ort für Aufsehen. Über einem Bundeswehrstützpunkt im nordrhein-westfälischen Mechernich sind zwei Drohnen gesichtet worden. Mehr von Soita Sowali.
9: Was die beiden Drohnen über dem Bundeswehrgelände gemacht haben und wer sie gesteuert hat, ist bislang unklar. Am Anfang haben Feldjäger den Vorfall untersucht, danach übernahm die Polizei. Besonders auffällig ist der Zeitpunkt. Erst vor wenigen Tagen wurde am Flughafen Leipzig-Halle eine Drohne mit Sprengstoff entdeckt. Dort ermittelt inzwischen die Bundesanwaltschaft.
8: 4 Bundesländer lockern befristet das Lkw-Fahrverbot an Sonn- und Feiertagen. Niedersachsen, Nordrhein-Westfalen, Rheinland-Pfalz und das Saarland. Der Grund: Durch die Trockenheit sind die Pegelstände der Flüsse zu niedrig. Viele Frachtschiffe können deshalb nur weniger laden und Gütertransporte sollen deshalb auf die Straßen verlegt werden. Damit sollen Lieferketten aufrechterhalten werden. Zum heutigen Weltkatzentag fordern Tierschützer und Tierärzte eine bundesweite Kastrationspflicht für Katzen, die frei herumlaufen dürfen. So soll verhindert werden, dass sich Straßenkatzen unkontrolliert vermehren und unter Hunger und Krankheiten leiden. Länder und Kommunen regeln derzeit die Kastrationspflicht sehr unterschiedlich. Fachleute beklagen deshalb einen Flickenteppich. Seit einem Monat gibt es in Bayern die staatliche Kinderschutz-Hotline. Kinder und Jugendliche in Not und besorgte Menschen in ihrem Umfeld können dort anrufen, zum Beispiel bei Mobbing oder Missbrauch. Die zuständige Behörde sagt, der Andrang ist stark. 44 Menschen seien im Juli beraten worden. Den Angaben nach ist das Angebot in dieser Form bundesweit das einzige. Hertha BSC ist mit einem Sieg in die neue Saison in der zweiten Fußball-Bundesliga gestartet. Die Berliner gewannen das Eröffnungsspiel beim VfL Bochum mit 1:0. Und Norwegens Fußballverband fordert den Rücktritt von FIFA-Chef Infantino. Ihm fehle das nötige Vertrauen, hieß es. Auslöser der massiven Kritik an Infantino war sein Plan, Rechte an der Fußball-WM an private Investoren zu verkaufen.
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10: Und derzeit liegen uns für euch keine Störungsmeldungen vor. Gute Fahrt.
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11: Tagsüber heute am Samstag bei 27 bis 32 Grad schön sonnig. Der Charivari-Wettertrend auch morgen am Sonntag bei 31 bis 34 Grad. Viel Sonnenschein.
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2: Arm ist, wer viel braucht. Bei meiner ersten Taufe, die ich halten durfte als Diakon damals, war ich nachher von dem Paar und dem Paten zum Kaffee und zu Kuchen eingeladen, zu Hause. Ihren waren es. Sie waren nur zu dritt, auf der Feier und nachher. Sie hatten kaum Geld, kein Auto und nur er hatte eine Arbeit. Aber diese drei Menschen waren eins, was ich nicht oft bei Menschen erlebe. Sie waren glücklich und zufrieden und das strahlten sie auch aus. Der Kuchen war selbst gebacken und nur ein Kuchen. Die Wohnung klein, aber ihre Liebe war echt und ihre Gastfreundschaft sagenhaft. Die Gemeinschaft, die Ehrlichkeit und die Fähigkeit, mit kleinen Genüssen zufrieden zu sein, hat diese Menschen echt groß gemacht. Selig, die arm sind vor Gott. Denn diese Menschen hatten schon ein Stück Himmelreich gefunden. Gott ist groß und in den kleinen Dingen wohl öfter anzutreffen als in den großen. Diese Menschen waren so reich mit wenig Geld. Pfarrer Stefan Wissel, Barbing.
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7: 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Für euch aktuell normaler Verkehr auf den Straßen in der Region. Gute Fahrt. 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
8: Tagsüber heute am Samstag bei 27 bis 32 Grad. Schön sonnig. Der Charivari-Wettertrend auch morgen am Sonntag bei 31 bis 34 Grad. Viel Sonnenschein.
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1: Ich bin Angela Kress. Guten Morgen. Eltern versagen beim Schutz vor Social Media, sagen Kinder- und Jugendärzte. Der Sprecher des zuständigen Berufsverbands sagte der Neuen Osnabrücker Zeitung, dass sich Kinder der, Zitat, krassen Beeinflussung auf den Plattformen kaum noch entziehen könnten. Jugendliche könnten sich kaum noch eine freie Meinung bilden. Eltern würden zu selten Grenzen setzen und seien zu selten ein gutes Vorbild. Wer aus Italien nach Spanien reisen will, muss sich ab heute auf Kontrollen an Häfen und Flughäfen einstellen. Die sollen erstmal bis zum 7. September gelten. Der Streit zwischen Spanien und Italien erreicht damit eine neue Ebene. Italien hatte nämlich wegen der vielen Geflüchteten in der spanischen Exklave Ceuta Grenzkontrollen eingeführt. Spanien findet das unfair und hatte gefordert, die Kontrollen einzustellen. Das lehnt Italien ab. Mehr als jede zweite Frau in Deutschland kriegt trotz langjähriger Versicherung nur eine geringe gesetzliche Rente. Laut Statistischem Bundesamt bekamen sie im vergangenen Jahr rund 1.440 Euro oder weniger. Bei den männlichen Rentnern war es im Schnitt jeder fünfte. Aber eine niedrige Altersrente heißt nicht, dass automatisch wenig Geld da ist. Weitere Alterseinkommen zum Beispiel sind nicht berücksichtigt. In Augsburg haben die Menschen die meisten Feiertage bundesweit. Heute ist der eine Feiertag, den es nur in Augsburg gibt, das Hohe Friedensfest. Die Läden bleiben zu, Oliver Urbanke berichtet.
2: Das Friedensfest findet bereits zum 376. Mal statt. Höhepunkt des städtischen Feiertags soll ab 11 Uhr, wie üblich, die große Friedenstafel auf dem Rathausplatz werden. Bürgerinnen und Bürger bringen ihre eigenen Speisen und Getränke mit und essen dann gemeinsam an langen Tischreihen.
1: Hertha BSC ist mit einem Sieg in die neue Saison in der zweiten Fußball-Bundesliga gestartet. Die Hertha gewann das Eröffnungsspiel beim VfL Bochum mit 1:0. Ein Fanbanner im Berliner Gästeblock sorgte für Aufsehen. Weil das Spruchband ein Fluchttor verdeckte, wurde das Spiel kurzzeitig unterbrochen.
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3: Gleich 7:03 am Samstag einen schönen guten Morgen. Es geht auf die A93 Holledau in Richtung Regensburg. Achtung bitte zwischen Regensburg West und der Pfaffensteiner Brücke. Hier Gefahr durch Gegenstände auf der Fahrbahn.
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3: So früh wird schon geblitzt und zwar in Regensburg in der Nordgaustraße ist eine 30er-Zone. Wenn ihr noch was seht, ruft uns einfach an. Die Charivari-Verkehrshotline erreicht ihr kostenlos und zwar unter der 08000 08007. Das Wetter heute Morgen bei uns in der Region. Es ist auf jeden Fall schön sonnig in Regensburg-Stadt am Hof. Momentan 16 Grad in Bad Abbach, Landkreis Kelheim noch ein bisschen frischer mit 15 Grad. Und in Rötz im Landkreis Kam derzeit 17 Grad. Es wird ein sommerliches Wochenende. Heute viel Sonnenschein den ganzen Tag durch. Nur lockere Wolken sind mit dabei. Die Temperaturen steigen auf bis zu 30 Grad entlang der Donau. Im Bayerischen Wald liegen die Höchstwerte heute knapp drunter. Der Charivari-Wettertrend. Sommersatt die nächsten Tage. Die Sonne ist unser Dauergast. Mal mit ein paar Wolken mit dabei, aber auf alle Fälle immer mit strahlend blauem Himmel. Und das immer so bei Werten von um die 30 Grad die ganze nächste Woche durch.
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3: Schöner Wachwerden am Samstag. Wir bringen euch rein in den Tag gleich mit Anastasia, die Frau mit der schönen, heiseren Stimme. Und während die noch die Stimme ölt, hört ihr erstmal Olivia Rodrigo mit ihrer aktuellen Hitsingle Drop Dead. Ein schönes Wochenende wünsche ich euch.

Charivari am Samstag, 7:15 ist es. Na, wer von euch fährt heute zum Shoppen? Vielleicht braucht's ja eine neue Hose. Also da könnt ihr euch jetzt einen echten Promi in den Schrank hängen. Der Hosenhersteller MAC aus Wald im Landkreis Kamen bringt nämlich eine neue Jeans-Kollektion auf den Markt. Die Walter Röhrl-Edition. Der berühmte Rennfahrer bekommt tatsächlich seine eigene Hose. Und ihr könnt es euch denken, ist eine Jeans, die komplett auf die Bedürfnisse von Autofahrern zugeschnitten ist. Also was so Passform und Bequemlichkeit betrifft. Und auf jeder Hose ist auch die Unterschrift von Walter Röhrl. Diese Hose gibt's für Frauen und Männer, kostet gut 140 Euro. Und wusstet ihr, dass das Unternehmen MAC Europas größter Hosenhersteller ist? Und dort legt man auch sehr viel Wert auf Nachhaltigkeit. Also da kauft man doch eine gute Sache. Unsere Region ist einfach zum Anziehen. Weiter geht's hier bei Charivari mit mehr Hits, mehr Vielfalt mit Mai Smith. 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

0: wach werden mit Charivari am frühen Samstagmorgen. Wir versorgen euch mit mehr Hits, mehr Vielfalt, wirkt wie starker Kaffee. Gleich bei uns Teddy Swims, der Mann mit der Butterstimme und Mr. Know-It-All. Außerdem mit dabei was Wunderschönes aus den 80ern. Tracy Chapman mit Baby Can I Hold You. Hört ihr gleich in wenigen Minuten hier bei uns auf Charivari.
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0: Einen schönen Samstagmorgen. Es ist 7.29 Uhr, gleich halb 10. Gleich halb 8, Entschuldigung.
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7: Ich bin Alina Hauptmann. Guten Morgen. In Straubing ist gestern das alljährliche Gäuboden-Volksfest gestartet, das zweitgrößte Volksfest Bayerns. Beim traditionellen Festzug am Nachmittag waren mehr als 3500 Teilnehmer dabei. Die offizielle Eröffnung ist heute um 10 Uhr. Hauptredner ist Bundeslandwirtschaftsminister Alois Rainer. Das Straubinger Volksfest fährt heuer mit Bierpreisen um die 13,30 Euro und der größten mobilen Geisterbahn der Welt auf. Das Gäuboden-Volksfest geht bis 17. August. Erwartet werden um die 1,3 Millionen Besucher. Die Zuckerrübenpflanzer in Niederbayern und der Oberpfalz haben letzte Woche Alarm geschlagen. Wenn es nicht bald ausgiebig regnet, verdorrt ihnen die Ernte auf den Feldern. Das sagt Helmut Ring, Geschäftsführer vom Verband Bayerischer Zuckerrübenanbauer in Barbing.
8: Die Rüben haben enorme Trockenschäden und der Boden ist ausgelaugt. Die erste Proberodung letzte Woche, die hängt weit, weit hinter den 5-Jahre-Schnitt zurück. Hier haben wir ein Drittel derzeit weniger.
7: Ring spricht für über 4000 Zuckerrübenbauern in der Region. Sie versorgen die Zuckerfabriken Rhein und Plattling. Die Ernte beginnt normalerweise Anfang Oktober, heuer wegen der Trockenheit vermutlich später. Ein junges Pärchen hat die Polizeiinspektion Schwandorf regelrecht gestalkt. Die beiden hatten sich am Donnerstagabend mehrmals an der Wache aufgehalten und so getan, als würden sie die Beamten ausspionieren. Dafür gab es erstmal einen Platzverweis. Als das Paar kurz danach wieder im Umfeld der Polizeistation auftauchte, wurden beide festgenommen. Der 20 Jahre alte Mann wehrte sich dabei und wurde leicht verletzt.

0: Er stand möglicherweise unter Drogen. Erst am Freitag kamen er und seine 23-jährige Begleiterin wieder auf freien Fuß. 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
2: Einen schönen guten Morgen, es geht auf die Straßen. Fangen wir an mit der A3 Regensburg in Richtung Passau fahren. Zwischen dem Kreuz Deggendorf und Hengersberg. Achtung, ein liegen gebliebenes Fahrzeug und zwar ziemlich blöd auf dem Beschleunigungsstreifen. Der ist momentan blockiert. Dann noch die A93 Holledau in Richtung Regensburg fahren. Zwischen Regensburg West und der Pfaffensteiner Brücke. Achtung bitte, hier liegen Gegenstände auf der Fahrbahn.
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2: Geblitzt wird heute Morgen schon in Regensburg in der Nordgaustraße in der 30er-Zone. Und wenn ihr auch noch was entdeckt, ruft uns einfach an die Charivari Verkehrshotline. Die erreicht ihr kostenlos und zwar unter der 08000 08007. Wetter bei uns in der Region. Schön sonnig ist es jetzt schon heute Morgen. Und dazu noch kühle, angenehme Werte. Zum Beispiel in Regensburg am Westbadweiher 16 Grad. In Abensberg auf der Liebesinsel momentan an die 12 Grad. Und bei euch in Pilsach im Landkreis Neumarkt an die 13 Grad. Noch heißt es durchlüften und die schöne frische Luft reinlassen. Ein sommerliches Wochenende steht da vor der Tür. Heute viel Sonnenschein, lockere Wolken. Die Temperaturen steigen heute Nachmittag bis zu 30 Grad entlang der Donau. Im Bayerischen Wald wird es ein bisschen drunter liegen bei den Höchstwerten. Der Charivari-Wettertrend. Sommersatt gilt auch für die nächsten Tage. Die Sonne wirklich unser Dauergast. Mal ein paar Wolken mit dabei. Auf alle Fälle immer strahlend blauer Himmel und das immer so bei Werten von um die 30 Grad. Mal drüber, mal drunter.
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2: Das erste Wochenende in den Sommerferien. Die erste Woche habt ihr geschafft. Es ist richtig viel geboten. Wir haben gleich ein bisschen Info für euch, was ihr so unternehmen könnt mit euren Kindern, wie ihr euch eine schöne Zeit machen könnt. Dazu kriegt ihr bei uns natürlich mehr Hits, mehr Vielfalt. Unter anderem gleich mit dabei aus Schweden, Sarah Larsson mit Lush Life. Und hier ist für euch Leon Rimes mit Can't Fight the Moonlight. Ein schönes Wochenende mit Charivari.

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2: Die Schatzsucher unter euch können sich heute durch diverse Flohmarktware wühlen und echte Highlights suchen. Flohmarkt ist heute zum Beispiel in Regensburg auf dem Parkplatz der Donau-Arena. Der findet übrigens auch morgen statt. Dann ist auch heute noch Flohmarkt in Bad Kötzting oder in Kelheim, da auf dem Edeka-Parkplatz Dillinger Donaupark. Viel Spaß beim Schätzeheben. Morgen gibt's im Keldorado in Kelheim Live-Musik. Da erwartet euch morgen ein Sommertag voller Musik, Sonne und Leichtigkeit. Und es gibt auch eine Cocktailbar. Im Bayerischen Wald bei Grafenwiesen liegt Voggendorf. Und dort feiert die Freiwillige Feuerwehr heute ihr Dorffest. Es wird gegrillt und für die Kinder gibt's eine Hüpfburg und Spiele. Kino unterm Sternenhimmel. In Schwandorf läuft seit gestern Abend das Open-Air-Kino im Stadtpark. Heute Abend läuft Ein Münchner im Himmel. Tickets kriegt ihr im Cineplex.
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0: Shakira und Burna Boy hört ihr gleich nach 8 hier bei uns auf Charivari.
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20: Ich bin Angela Kress. Guten Morgen. Viele Flüsse haben viel zu wenig Wasser. Der Industrieverband BDI findet es gut, dass einige Bundesländer deshalb das Lkw-Fahrverbot an Sonn- und Feiertagen gelockert haben. Die Umweltorganisation BUND kritisierte die Maßnahme dagegen in der Rheinischen Post. Dirk Zeitler berichtet.
9: Erst am Donnerstag hatten Vertreter von Wirtschaftsverbänden mit Bundesverkehrsminister Bilger über Sofortmaßnahmen beraten, um die Lieferketten auf wichtigen Wasserstraßen wie Rhein, Donau und Elbe aufrechtzuerhalten. Durch die Lockerung des Fahrverbots sollen nun vorübergehend mehr Gütertransporte vom Wasserweg auf die Straßen verlegt werden können.
20: Die großen US-Technologiekonzerne haben einen zu großen Einfluss. Das haben 66% der Befragten in einer Umfrage für die Welt am Sonntag gesagt. 18% vertreten diese Meinung nicht. Die Mehrheit sagte zum Beispiel, dass Deutschland immer abhängiger von den USA werde. Die Diskussion über die Rentenreformpläne reißt nicht ab. Der Wirtschaftsweise Werding sagte in der Rheinischen Post, die abschlagsfreie Frührente muss gestrichen werden. Sie komme vor allem überdurchschnittlich gesunden Menschen mit hohen Renten zugute. Arbeitgeber, die diese weiter beschäftigen wollten, hätten gegen eine solche Rente keine Chance. Die Pläne sehen bisher auch vor, die Option zu streichen. Es gibt aber auch viel Kritik daran. Seit Anfang Juni läuft ja ein Pilotprojekt zum Einsatz von Tasern im Bayerischen Streifendienst. Seitdem hat die Polizei die Elektroschockgeräte 19 Mal genutzt. In 16 Fällen reicht es aber, einen Einsatz anzudrohen. Das Innenministerium will nach der Testphase auswerten, ob die Taser tatsächlich dazu führen, dass Schusswaffen weniger eingesetzt werden. Kaum soziale Kontakte, wenig Platz und kein Sonnenlicht. Nach 100 Tagen in Isolation haben 6 Teilnehmer einer Raumfahrtstudie die Simulationsanlage verlassen. Die Europäische Weltraumorganisation will die Auswirkungen von Langzeitmissionen, zum Beispiel zum Mond oder zum Mars, untersuchen. Die Daten werden jetzt ausgewertet und sollen in Zukunft helfen, Crews bestmöglich vorzubereiten und zu unterstützen.
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0: 3 Minuten nach 8, einen schönen Samstagmorgen. Es geht auf die A93, Holledown Richtung Regensburg fahren, zwischen Regensburg West und der Pfaffensteiner Brücke. Achtung, hier Gefahr durch Gegenstände auf der Fahrbahn.
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0: Geblitzt wird in Regensburg in der Nordgaustraße, ist eine 30er-Zone. Und wenn ihr noch was seht, ruft uns einfach an die Charivari Verkehrshotline. Die erreicht ihr jederzeit kostenlos. Und zwar unter der 08000 08007. Wetter bei uns in der Region. In Regensburg krass, momentan schon 17 Grad. In Kelheim am Weltenburger Klöster sind 16 Grad und in Wörth im Landkreis Regensburg momentan an die 16 Grad. Sommerlich wird dieses Wochenende, heute viel Sonnenschein und lockere Wolken. Temperaturen steigen so auf bis zu 30 Grad in Regensburg. Im Bayerischen Wald liegen die Höchstwerte heute knapp drunter. Der Charivari-Wettertrend. Sommer seit die ganzen nächsten Tage. Die Sonne ist Dauergast. Mal ein paar Wolken mit dabei. Auf jeden Fall immer strahlend blauer Himmel. Und das bei Werten so von um die 30 Grad. Bei uns in der Region.
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0: Gleich verrate ich euch, wo es bei Hitze immer kühl ist und wo ihr euch eine richtig tolle Zeit in den Ferien machen könnt. Dazu kriegt ihr mehr Hits, mehr Vielfalt, unter anderem gleich mit Take That und Back for Good. Das sind die guten alten 90er. Und davor der Sommerhit des Jahres von Shakira und Burna Boy, Die Die, hier bei uns auf Charivari 5 nach 8. Guten Morgen.

Hier ist Charivari am Samstag. Ein schönes Wochenende wünsche ich euch. Wenn ihr noch ein schönes, kühles Ausflugsziel für die Sommerferien sucht, dann empfehle ich euch die Tropfsteinhöhle Schulerloch bei Essing im Landkreis Kelheim. In der Höhle leben im Winter die Fledermäuse, die sind jetzt aber alle draußen unterwegs. Jetzt im Sommer dürfen die Menschen rein. Es ist wirklich eine tolle Höhle. Zum Schluss einer jeden Führung gibt es da noch so einen kurzen Film, der an die Höhlenwand projiziert wird und der über die spannende Entstehungsgeschichte der Höhle erzählt. Die Höhle selbst ist noch ein Überbleibsel aus der Jurazeit. Da seid ihr im Sommer gut aufgehoben. Die Tropfsteinhöhle Schulerloch im Altmühltal bei Essing. Viel Spaß wünscht euch Charivari.

0: Mit Charivari gut informiert durchs Wochenende. Alles Wichtige aus Regensburg, Niederbayern und der Oberpfalz hört ihr gleich ganz ausführlich um 8:30 hier bei uns in den Charivari-Lokalnachrichten. Und danach geht's gleich weiter mit mehr Hits, mehr Vielfalt für euren Sommersamstag. Gleich aus den frühen 2000ern. Coldplay mit Clocks hier bei uns auf Charivari.
1: Hallo hier.

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14: Einen schönen Samstagmorgen wünsche ich euch. Es ist 8.30 Uhr, ganz genau 8:30.
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15: Ich bin Eilina Hauptmann, guten Morgen. In Straubing ist gestern das alljährliche Gäuboden-Volksfest gestartet, das zweitgrößte Volksfest Bayerns. Beim traditionellen Festzug am Nachmittag waren mehr als 3.500 Teilnehmer dabei. Die offizielle Eröffnung ist heute um 10 Uhr. Hauptredner ist Bundeslandwirtschaftsminister Alois Rainer. Das Straubinger Volksfest fährt heuer mit Bierpreisen um die 13,30 Euro und der größten mobilen Geisterbahn der Welt auf. Das Gäuboden-Volksfest geht bis 17. August. Erwartet werden um die 1,3 Millionen Besucher. Die Zuckerrübenpflanzer in Niederbayern und der Oberpfalz haben letzte Woche Alarm geschlagen. Wenn es nicht bald ausgiebig regnet, verdorrt ihnen die Ernte auf den Feldern. Das sagt Helmut Ring, Geschäftsführer vom Verband Bayerischer Zuckerrübenanbauer in Barbing.
16: Die Rüben haben enorme Trockenschäden. Der Boden ist ausgelaugt. Die erste Proberodung letzte Woche, die hängt weit, weit hinter den 5-Jahres-Schnitt zurück. Hier haben wir ein Drittel derzeit weniger.
15: Ring spricht für über 4.000 Zuckerrübenbauern. Bauern in der Region. Sie versorgen die Zuckerfabriken Rhein und Plattling. Die Ernte beginnt normalerweise Anfang Oktober, heuer wegen der Trockenheit vermutlich später. Ein junges Pärchen hat die Polizeiinspektion Schwandorf regelrecht gestalkt. Die beiden hatten sich am Donnerstagabend mehrmals an der Wache aufgehalten und so getan, als würden sie die Beamten ausspionieren. Dafür gab es erstmal einen Platzverweis. Als das Paar kurz danach wieder im Umfeld der Polizeistation auftauchte, wurden beide festgenommen. Der 20 Jahre alte Mann wehrte sich dabei und wurde leicht verletzt. Er stand möglicherweise unter Drogen. Erst am Freitag kamen er und seine 23-jährige Begleiterin wieder auf freien Fuß. 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
14: Einen schönen guten Morgen, es ist gleich 8.32 Uhr, kurz nach 8:30 Uhr und auf den Straßen schaut's gut aus. Momentan keine Störungen.
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1: Geblitzt wird auf der B20 Hagendorf Richtung Ratiszell fahrend auf Höhe Stahlwang und in Regensburg steht der Blitzer in der Nordgaustraße. Wenn ihr noch was seht, ruft einfach an. Die Charivari Verkehrshotline, die erreicht ihr kostenlos unter der 08000 08007. Wetter bei uns in der Region wird schon immer wärmer. In Regensburg im Georg-Hagenauer Park momentan 18 Grad. Auf Schloss Guttenegg im Landkreis Schwanhof sind 16 Grad und in Langquart, Landkreis Kelheim momentan sonnenklar bei aktuell 17 Grad. Ja, das ganze Wochenende wird so sommerlich. Viel Sonnenschein heute, ein paar lockere Wolken sind auch mit dabei. Die Temperaturen steigen auf bis zu 30 Grad so entlang der Donau. Im Bayerischen Wald liegen die Höchstwerte knapp drunter. Der Charivari-Wettertrend. Ach, sommersatt. Die nächsten Tage brauchen wir uns keine Gedanken machen. Die Sonne wirklich Dauergast. Mal sind ein paar Wolken mit dabei. Auf jeden Fall immer ein strahlend blauer Himmel. Und das so bei Werten von um die 30 Grad. Mal ein bisschen drüber, mal ein bisschen drunter.
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1: Was für ein schöner Morgen. Sonne vor der Haustür und im Radio mehr Hits, mehr Vielfalt für euren Samstag. Unter anderem gleich mit Benson Boone und Sorry, I'm Here for Someone Else. Davor kriegt ihr erstmal The Weeknd mit Dancing in the Flames. Ein schönes Wochenende euch.

0: Charivari am Samstag. Seit gestern läuft in Neumarkt das Jura-Volksfest. Ein ganz besonderes Volksfest, weil es hier keine Bierzelte gibt, sondern die große und die kleine Jura-Halle werden sozusagen zu Bierhallen. Aber laut Oberbürgermeister Markus Ochsengrün ist genau das auch der große Vorteil, wenn es draußen zu heiß wird.
1: Naja, wir haben ja zum Glück zwei große Hallen, wo die Temperaturen natürlich auch warm sind, das ist so. Aber auch da kann man sich ganz gut aufhalten. Und natürlich haben wir den großen Vorteil, dass wir natürlich auch einen großen Biergarten draußen haben mit Bestattung und alles. Und wir haben natürlich, und es ist wichtig, hervorragende Getränke, sowohl alkoholisch auch wie auch nicht alkoholisch.
0: In Neumarkt riecht es wieder nach gebrannten Mandeln und das Riesenrad dreht sich wieder. Es ist wieder Jura-Volksfest. Bis zum 17. August wird gefeiert und wie ihr am bequemsten hinkommt, auch ohne Auto, das findet ihr aufgedröselt auf der Homepage der Stadt Neumarkt. Viel Spaß beim Feiern, wünscht euch Charivari.

0: bis nach 9 in voller Länge hier bei uns auf Charivari.
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1: Ich bin Angela Kress. Guten Morgen. Nordrhein-Westfalen, Rheinland-Pfalz, Niedersachsen und das Saarland haben das Sonn- und Feiertagsverbot für bestimmte Lkw-Transporte aufgehoben. Grund sind die niedrigen Pegel in Flüssen. Thomas Bremser über die Reaktionen.
2: Niedrige Flusspegel seien ein Symptom der Klimakrise. Mit mehr Lkw auf Autobahnen lasse sich das Problem nicht lösen. Das sagte BUND-Chef Band der Rheinischen Post. Die Wirtschaft ist dagegen erleichtert, denn durch die niedrigen Flusspegel können Schiffe teilweise nur mit einem Bruchteil der üblichen Ladung fahren. Durch das gelockerte Fahrverbot können in den nächsten Wochen mehr Güter auf den Straßen transportiert werden.
1: Der ChatGPT-Entwickler OpenAI will nach eigenmächtigen Hacking-Attacken durch künstliche Intelligenz seine neuen KI-Modelle härter kontrollieren. Zum Beispiel soll der Zugang zu Programmierwerkzeugen eingeschränkt werden. OpenAI hatte zuletzt Schlagzeilen gemacht, weil ein Modell es schaffte, aus einer eigentlich isolierten Testumgebung ins Internet zu gelangen und in ein Computersystem einzubrechen. Die Europäische Union hat Internetkonzerne wie Meta und TikTok aufgefordert, entschiedener gegen Falschinformationen vorzugehen. Digitalkommissarin Virkkunen äußerte sich mit Blick auf die Migrationskrise in der spanischen Exklave Ceuta. Auf Social Media hatten sich Falschinformationen verbreitet, die Grenze zwischen Marokko und Ceuta sei offen. Zehntausende Menschen hatten das geglaubt und sich auf den Weg gemacht. Tierschützer fordern von der Bundesregierung eine bundesweite Kastrationspflicht für Freigängerkatzen. Das sei der wirksamste Hebel, um das Leid der Millionen Straßenkatzen in Deutschland langfristig einzudämmen, sagte Tierschutzbund-Präsident Schröder der Rheinischen Post. Derzeit gelten in den Ländern und Kommunen unterschiedliche Regeln. Ein Apnoe-Taucher will heute im Starnberger See einen neuen deutschen Rekord im Süßwassertauchen aufstellen. Mit einem Atemzug, ohne Sauerstoffflaschen und ohne Flossen will der 29-Jährige auf 85 Meter abtauchen. In dieser Tiefe ist es stockdunkel und der Wasserdruck hoch. Der bisherige Rekord liegt bei 80 Metern.
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3: Gleich 3:09 einen schönen guten Morgen auf den Straßen. Schaut's gut aus, wir haben derzeit keine Verkehrsstörungen.
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3: Geblitzt wird auf der B20 Hagendorf Richtung Rathiszell fahrend auf Höhe Stahlbank. Dann in Regensburg ein Blitzer in der Ziegelsdorfer Straße, ein anderer in der Nordgaustraße und in Schierling wird in der Eckmühler Straße erlaubt. Achtung, es ist eine 20er-Zone. Das Wetter bei uns in der Region. Es ist schon gut warm, wird auch noch wärmer in Regensburg entlang der Donaulände. Jetzt schon 20 Grad. In Schwandorf am Weinberg momentan tollster Sonnenschein bei aktuell 19 Grad. Und in Freistadt im Landkreis Neumarkt sind es 18 Grad. Das ganze Wochenende bleibt schön sommerlich. Heute viel Sonnenschein, noch ein paar lockere Wolken mit dabei, verschwinden dann aber auch mit der Zeit. Heute bis zu 30 Grad entlang der Donau im Bayerischen Wald, ein bisschen drunter. Der Charivari-Wettertrend, genauso wie heute, sieht die ganzen nächsten Tage aus. Sommersatt die ganze Woche. Die Sonne ist wirklich der Dauergast. Mal mit ein paar Wolken mit dabei. Auf jeden Fall immer strahlenblauer Himmel und so Temperaturen von um die 30 Grad.
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3: Samstag ist Einkaufstag. Wir begleiten euch in den Supermarkt, ins Shoppingcenter, in die Innenstadt mit mehr Hits, mehr Vielfalt. Gleich mit einem 2000er zum Lauterdrehen und mitsingen. Madonna mit ihrer Version von American Pie kriegt ihr direkt nach Alex One und seiner aktuellen Hitsingle Fever Dream.

0: Larivari am Samstag, 9.14 Uhr. Schön, dass ihr mit dabei seid. Früher in meiner Kindheit, da ist immer der Eiswagen durch den Ort gefahren, hat geklingelt und alle sind gerannt. Und das Schöne ist, genau das gibt's heute auch noch. In moderner Form. Entlang der Regensburger Schillerwiesen radelt nämlich Eisverkäufer Felix Dümmler, besser bekannt als Felice, mit seinem Eislastenrad. Und nicht nur die Badegäste lieben das, auch Felice selber ist sehr, sehr glücklich.
1: Die Schillerwiese ist so ein bisschen mein Baby, mein Ursprung, kann man sagen. Ich habe viele Stammkunden, die kennen mich alle schon. Also es ist ein Job, der einfach auch glücklich macht und auch glücklich, also man bekommt viel Energie von den Kunden. Das heißt, man klingelt, die kommen her, die wollen Eis, die kennen mich auch persönlich schon recht lang und es ist einfach schön. Das ist so ein bisschen wie Familie, kann man sagen, wenn man da rundfährt. Es ist einfach schön, klar.
0: Ja, schön ist es für alle. Und was essen die Leute am liebsten?
1: Also man kann schon sagen, Klassiker gehen auf jeden Fall. Was heuer auch mehrfach gefragt ist und auch gelobt wurde, erstmal die weiße Schoki Himbeernuss ist so ein bisschen eine ganz verrückte Art, die auch so ein bisschen raussticht, weil man kennt die Klassiker und wenn man eine verrückte ist, dann wollen sie viele testen und mögen es auch recht gern. Auch die schwarze Johannisbeere ist heuer sehr gut und sehr gefragt, weil es eben gut schmeckt und auch bei heißen Tagen ein bisschen diesen erfrischenden Kick auch gibt. Statt jetzt Erdbeer oder Himbeer zum Beispiel.
0: Das stimmt, der Kick, der darf nicht fehlen. Felix Dümmler, der wohnt eigentlich in Donaustauf. Und damit er sein Eis besser lagern kann und mehr Eis anbieten kann, sucht er im Regensburger Westen eine Garage, wo er seinen Kühlschrank ausstellen kann. Vielleicht könnt ihr ihm ja weiterhelfen. Sprecht ihn einfach an. Felice ist bestimmt heute und morgen auch wieder an den Regensburger Schillerwiesen unterwegs. Macht euch einen schönen Sommer mit Charivari.

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17: 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Es ist 9.30 Uhr, genau halb 10.
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19: Ich bin Alina Hauptmann. Guten Morgen. In Straubing ist gestern das alljährliche Gäuboden-Volksfest gestartet, das zweitgrößte Volksfest Bayerns. Beim traditionellen Festzug am Nachmittag waren mehr als 3.500 Teilnehmer dabei. Die offizielle Eröffnung ist heute um 10 Uhr. Hauptredner ist Bundeslandwirtschaftsminister Alois Rainer. Das Straubinger Volksfest fährt heuer mit Bierpreisen um die 13,30 Euro und der größten mobilen Geisterbahn der Welt auf. Das Gäuboden-Volksfest geht bis 17. August. Erwartet werden um die 1,3 Millionen Besucher. Die Zuckerrübenpflanzer in Niederbayern und der Oberpfalz haben letzte Woche Alarm geschlagen. Wenn es nicht bald ausgiebig regnet, verdorrt ihnen die Ernte auf den Feldern. Das sagt Helmut Ring, Geschäftsführer vom Verband Bayerischer Zuckerrübenanbauer in Barbing.
20: Die Rüben haben enorme Trockenschäden. Der Boden ist ausgelaugt. Die erste Proberodung letzte Woche, die hängt weit, weit hinter den 5-Jahre-Schnitt zurück. Hier haben wir ein Drittel derzeit weniger.
19: Ring spricht für über 4000 Zuckerrübenbauern in der Region. Sie versorgen die Zuckerfabriken Rhein und Plattling. Die Ernte beginnt normalerweise Anfang Oktober, heuer wegen der Trockenheit vermutlich später. Ein junges Pärchen hat die Polizeiinspektion Schwandorf regelrecht gestalkt. Die beiden hatten sich am Donnerstagabend mehrmals an der Wache aufgehalten und so getan, als würden sie die Beamten ausspionieren. Dafür gab es erstmal einen Platzverweis. Als das Paar kurz danach wieder im Umfeld der Polizeistation auftauchte, wurden beide festgenommen. Der 20 Jahre alte Mann wehrte sich dabei und wurde leicht verletzt. Er stand möglicherweise unter Drogen. Erst am Freitag kamen er und seine 23-jährige Begleiterin wieder auf freien Fuß. 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
21: Es ist 9.32 Uhr und es geht auf die Straßen. Auf die A3 Regensburg in Richtung Passau fahren. Zwischen Metten und Hengersberg momentan 3 Kilometer Stau.
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1: Ganz schön was los an diesem Samstagmorgen. Geblitzt wird. Auf der B20 Hagendorf Richtung Rattiszellwand, auf Höhe Stahlwang. Dann in Regensburg ein Blitzer in der Ziegelsdorfer Straße und noch einer in der Nordgaustraße, ist eine 30er-Zone. Außerdem ein Blitzer im Landkreis Regensburg in Schirling in der Eckmühler Straße. Und Achtung, das ist nämlich eine 20er-Zone. Wenn ihr noch was seht, ruft uns einfach an. Die Charivari Verkehrshotline. Die erreicht ihr kostenlos und die Nummer zu uns ins Studio ist die 08000 08007. Wetter in der Region. Jetzt wird es aber deutlich wärmer. In Regensburg am Ernst-Reuter-Platz 21 Grad. In Cham am Straubinger Turm sind es 18 Grad und in Essing-Landkreis Kelheim auch 21 Grad. Wird noch ein gutes Stück wärmer heute. Bis zu 30 Grad entlang der Donau im Bayerischen Wald bleibt es vielleicht ein bisschen frischer, aber die Sonne scheint wirklich überall. Wenn überhaupt, sind nur ein paar kleine lockere Wolken mit dabei. Der Charivari-Wettertrend. Genau so geht es die nächsten Tage weiter. Es steht einfach Sommer auf dem Tableau. Sommer satt die nächsten Tage. Sonne ist wirklich dauerhaft. Gast. Mal sind ein paar Wolken mit dabei, aber gefühltermaßen kann man die an einer Hand abzählen. Auf jeden Fall wird es immer warm. Die Temperaturen liegen die nächsten Tage so um die 30 Grad.
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1: Endlich Wochenende. Was macht ihr heute? Lebt ihr so in den Tag hinein oder kümmert ihr euch um Haus und Garten oder geht ihr mit den Kindern zum Baden? Wetter ist ja wirklich super bei uns in der Region. Also was immer ihr treibt, wir sorgen dafür, dass euer Samstag gut klingt. Wir versorgen euch mit mehr Hits, mehr Vielfalt. Unter anderem gleich mit One Republic und West Coast und davor aus dem Bayerischen Wald unsere Leonie mit Don't Worry.

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0: 9.43 Uhr ist es. Gestern habe ich so viele Leute im Dirndl und in der Tracht gesehen, die Richtung Regensburger Hauptbahnhof gepilgert sind. Ziel Straubing, das Gäubodenvolksfest. Das zweitgrößte Volksfest Bayerns läuft wieder. Straubing ist im Ausnahmezustand. Ein riesiger Festzug gestern. Und wusstet ihr, dass es beim Gäubodenvolksfest kein offizielles Anzapfen gibt, wie zum Beispiel auf der Wiesn? Es geht nämlich nach Veranstalterangaben auf den früheren Straubinger Oberbürgermeister Otto Höchtel zurück, der in den 50er Jahren eben gesagt hat, nein, das machen die Münchner schon, wir wollen diese Tradition nicht einfach kopieren, wir machen das anders. Und die offizielle Eröffnung findet deswegen heute statt, einen Tag nach dem Festzug, und zwar mit Reden, und man stoßt halt einfach ganz normal miteinander an. Ja, Straubing, Land unter die nächsten Tage. Für die Polizei eine wirklich arbeitsreiche Zeit. Krass finde ich, dass 6 Personen, schon bevor irgendwas passiert ist in Straubing, bevor es überhaupt losgegangen ist, schon einen Platzverweis bekommen haben. Wie geht das denn? Was haben die denn angestellt? Also gleich 6 Leute. Aber na gut, wo viel Alkohol fließt, da passiert eben auch viel Unsinn. Gestern am ersten Tag haben 2 Burschen ein Krokodil aus der Geisterbahn klauen wollen. Hat nicht so ganz geklappt. Also wenn ihr nach Straubing fahrt zum Gäubodenvolksfest, lasst doch bitte die Deko da stehen. Ansonsten wünschen wir euch viel Spaß in Straubing beim Gäubodenvolksfest mit Charivari.

0: Dopamin hier nach 10 auf Charivari.
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5: Ich bin Angela Kress. Kinder und Jugendärzte sehen beim Schutz vor sozialen Medien ein Versagen der Eltern. Es sei längst erwiesen, dass Social Media vor allem junge Menschen krank und dumm mache, zitiert die Neue Osnabrücker Zeitung den Berufsverbandssprecher. Katrin Müller berichtet.
6: Kinder könnten sich der krassen Beeinflussung auf den Social-Media-Plattformen kaum noch entziehen. Und Jugendlichen sei es fast nicht mehr möglich, sich eine freie Meinung zu bilden, so Mediziner Jakob Maske. Oft würden die Eltern selbst am Handy kleben und ihren Kindern keine Grenzen setzen, sagt er. Weil der bisherige Schutz nach Meinung des Verbands nicht ausreicht, ist er inzwischen auch für ein Social-Media-Verbot für unter 14-Jährige.
5: Spanien dreht den Spieß um. Das Land reagiert mit eigenen Grenzkontrollen auf Italiens Weigerung, die wegen der Ceuta-Migrationskrise eingeführten Kontrollen aufzuheben. Ab heute will Spanien Reisende aus Italien stichprobenartig an Häfen und Flughäfen kontrollieren. Hintergrund ist der kürzliche Massenansturm auf Spaniens Exklave Ceuta. Mehr als jeder fünfte Rentner und jede zweite Rentnerin mit besonders langer Versicherungszeit ist mit der gesetzlichen Rente zuletzt nicht über die Armutsgefährdungsgrenze hinausgekommen. Die lag im vergangenen Jahr bei rund 1.450 Euro. Andere Alterseinkommen und zum Beispiel der Wohlstand in einem Haushalt insgesamt sind in der Statistik allerdings nicht eingerechnet. Bundesfinanzminister Klingbeil will offenbar die Steuerfreibeträge für bestimmte Vereine deutlich senken. Das berichtet die Bild-Zeitung und beruft sich auf einen Referentenentwurf aus dem Finanzministerium. Demnach ist in Zukunft eine Freigrenze von 1.000 Euro für steuerpflichtige Vereine geplant. Bisher gibt es einen 5.000 Euro Freibetrag. Das soll rund 45 Millionen Euro pro Jahr in die Kassen spülen. Viele ächzen gerade wieder unter der Hitze, für den Wein hat sie aber auch positive Seiten. Im Großen und Ganzen würden die positiven Seiten noch überwiegen, hieß es vom Deutschen Weininstitut. Im Vergleich zu früheren Jahren werden die Trauben reifer, das führt am Ende zu einer besseren Weinqualität. Für die letzten Wochen vor der Lese wäre aber unter anderem etwas Regen gut.
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7: Gleich 3:03. Es geht auf die A3 Regensburg Richtung Passau. Zwischen Metten und Hengersberg 4 Kilometer Stau momentan.
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7: Geblitzt wird auf der B20 Hagendorf-Ratiszell auf Höhe Stahlwang, dann in Regensburg einmal in der Ziegelsdorfer Straße und auch in der Nordgaustraße. Und in Schilling steht der Blitzer in der Eckmühler Straße. Achtung, weil das ist eine 20er-Zone. Wenn ihr noch irgendwo unterwegs was entdeckt, einfach anrufen bei uns. Ihr erreicht uns immer kostenlos unter der Charivari-Verkehrshotline. Und das ist die 08000 08007. Der Sommer bei uns in der Region, in Regensburg im Herzogspark. Momentan 23 Grad, auch 23 Grad in Kelheim an der Befreiungshalle. Bei euch in Sengenthal im Landkreis Neumarkt noch ein bisschen frischer mit an die 20 Grad. Genießt es, denn es wird auch heute wieder gut warm mit um die 30 Grad entlang der Donau. Bayerischen Wald liegen die Temperaturen ein bisschen drunter, aber Sonne gibt's wirklich überall. Vielleicht mal mit ein paar Wolken mit dabei, aber alles nur Deko. Der Charivari-Wettertrend. Sommersatt heißt es auch die nächsten Tage. Also die Sonne ist und bleibt unser Dauergast. Mal mit ein paar Wolken dabei, auf jeden Fall immer ein strahlend blauer Himmel im Hintergrund. Und die Temperaturen liegen morgen und die nächsten Tage bei so um die 30 Grad.
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7: Sonne vor der Haustür und im Radio kriegt ihr die tollste Musik für euren Samstag. Unter anderem gleich mit dabei Genesis, Clock Clock, Purple Disco Machine, Sting mit Fields of Gold. Das sind die frühen 90er. Und den Anfang macht die Königin der Popmusik, die aktuelle Königin wohlgemerkt, Taylor Swift mit The Fate of Ophelia.

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0: Mit Charivari, gut informiert durchs Wochenende. Alles Wichtige aus Regensburg, Niederbayern und der Oberpfalz. Hört ihr gleich ausführlich um 10:30 bei uns in den Charivari-Lokalnachrichten. Und danach kriegt ihr was zum Lauterdrehen. Gossip mit Heavy Cross und ein 90er, der für Ruhepuls sorgt. Donna Lewis mit I Love You, Always, Forever gibt's auch gleich nach 10:30 hier bei uns auf Charivari. Mehr Hits, mehr Vielfalt für euren Sommersamstag.
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5: Mit Alina Hauptmann. Für einen Mann aus dem Landkreis Kelheim ist der Besuch am Straubinger Gäuboden-Volksfest vorzeitig geendet. Wie die Polizei mitgeteilt hat, soll der 47-Jährige gestern Abend am Festgelände mehrmals den Hitlergruß gemacht haben. Er bekam daraufhin einen Platzverweis und eine Strafanzeige. Zwei andere Männer haben am selben Abend auf dem Festgelände ein 3 Meter langes Krokodil aus einer Geisterbahn entführt. Die Requisite hat einen Wert von 5.000 Euro. Gegen die beiden Diebe wird jetzt ebenfalls ermittelt. Im Regensburger Hauptbahnhof haben sich ein Deutscher und ein Iraker gegenseitig verletzt. Beide gingen Freitag früh aus unbekannter Ursache aufeinander los. Der 36 Jahre alte Deutsche wollte seinem Gegenüber eine Flasche auf den Kopf schlagen. Dabei ist er gestürzt. Der 19-jährige Iraker nutzte das aus und hat den Mann am Boden geschlagen und gegen den Kopf getreten. Beide mussten ins Krankenhaus, sind aber nicht lebensgefährlich verletzt. Die Bundespolizei wertet jetzt Videos der Schlägerei aus. Der SSV Jahn Regensburg startet heute in die neue Drittligasaison. Gespielt wird auswärts bei Viktoria Köln. Trainer Sascha Hildmann spricht von einer echten Herausforderung.
6: Ja, es ist eine sehr spielstarke Mannschaft, eine mutige Mannschaft, die sehr hoch angreift, die extrem presst über das ganze Feld und sich in viel Zweikämpfe verwickelt, trotzdem aber auch einen guten Fußball spielt. Also es wird eine sehr kernige Aufgabe für uns am Samstag.
5: Anpfiff in Köln ist heute um 14 Uhr. Etwa 400 Jahn-Fans haben ihre Mannschaft begleitet. Das erste Heimspiel für den Jahn in der neuen Saison ist übernächsten Sonntag gegen Saarbrücken. 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
3: 10.31 Uhr, kurz nach 10:30, es geht auf die Straßen auf der A3 Regensburg in Richtung Passau fahren. Zwischen Metten und Hengersberg derzeit 5 Kilometer Stau.
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3: Geblitzt wird auf der B20 Hagendorf-Ratiszell auf Höhe Stahlwang steht da der Blitzer. In Regensburg im Stadtgebiet einmal in der Ziegertsdorfer Straße und einmal in der Nordgaustraße. Und in Schillingen wird in der Eckmühler Straße geblitzt. Und Achtung, weil das ist nämlich eine 20er-Zone. Wetter bei uns in der Region. Die Temperaturen sind fleißig am Steigen. In Regensburg an der Wehrbrücke momentan 25 Grad. In Lauterhofen im Landkreis Neumarkt sind es 20 Grad und in Elsendorf, Landkreis Kelheim 21 Grad. Es ist sehr sommerlich. Heute viel Sonnenschein, nur lockere Wolken. Die Temperaturen steigen auf bis zu 30 Grad. Der Charivari-Wettertrend. Die nächsten Tage sehen im Grunde genommen genauso aus. Sommersatt die nächsten Tage. Die Sonne ist und bleibt unser Dauergast. Mal sind ein paar Wolken mit dabei, aber ansonsten immer Sonnenschein. Und das bei Werten von um die 30 Grad bei uns in der Region.
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3: Samstag ist ja der klassische Einkaufstag. Wir begleiten euch in den Supermarkt, in Shoppingcenter, in die Innenstadt mit mehr Hits, mehr Vielfalt. Gleich setzt sich zu euch Kamerad ins Auto oder hinten auf den Gepäckträger, je nachdem, wie ihr unterwegs seid. Mit Hug Yourself. Ein schönes Wochenende.

Charivari, die erste Woche der Sommerferien ist rum. Und falls ihr noch nette Ausflugsziele sucht, hier bei uns in Regensburg-Niedermann und der Oberpfalz, die ihr vielleicht nicht so auf den Schirm habt, dann klickt doch mal rein auf unsere Homepage. Da haben wir euch so ein paar versteckte Highlights zusammengestellt. Zum Beispiel die Himmelsleiter bei Falkenstein. Liegt in der Nähe von der Burg Falkenstein, ist so eine kurze Wanderung mit absolutem Wow-Faktor. Der Weg ist abenteuerlich, denn es geht an großen Steinen und Felsformationen entlang. Ihr müsst auch ein bisschen kraxeln. Also für alle, die geheimnisvolle Wanderwege mögen, ist dieser Ort genau das Richtige. Die Himmelsleiter bei Falkenstein ist was für größere Kinder und Jugendliche. Was für Entdecker gibt's bei Essling im Landkreis Kelheim? Die Klausenhöhle. Packt die Taschenlampe ein. In der Klausenhöhle gibt es nämlich auch Spuren von Neandertalern und es gibt auch Funde aus dem Ende der letzten Eiszeit. Die Höhle ist gut zugänglich, ist auch ein Weg, den die Kinder schaffen. Die Klausenhöhle bei Essling. Spannend ist es im Alkmona-Erlebnisdorf in Dietfurt im Landkreis Neumarkt. Also in diesem Erlebnisdorf, da reist ihr wirklich durch die Vergangenheit und erlebt detailgetreu, wie die Menschen früher gelebt haben. Dieses Erlebnisdorf liegt direkt an der Staatsstraße zwischen Dietfurt und Tüging, neben dem Main-Donau-Kanal und der Schleuse Dietfurt. Ist auch ein super Ziel von der Radeltour. Erfrischung und Spaß gibt's im Erlebnispark Wasserfisch Natur am Murner See im Landkreis Schwandorf. Ein absolutes Kinderparadies, das Erfrischung verspricht. 5 liebevoll gestaltete Teiche laden dazu ein, die heimische Fischwelt zu entdecken. Dazu gibt's einen großen Wasserspielplatz mit Spielschiff und Hängebrücke. 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

Charivari, ist es kurz vor 11. Aus aktuellem Anlass geht's noch schnell auf die Straßen, auf die A3, Passau Richtung Regensburg. Achtung bitte, zwischen Bogen und Straubing, da steht ein brennendes Fahrzeug. Gibt es auch Sichtbehinderungen durch den starken Qualm dort. Außerdem zwischen Straubing und Kirchroth ein Unfall mit zwei Fahrzeugen. Fahrzeugteile liegen da verstreut. Und bitte bremsbereit halten, da auch Gefahr durch Personen auf der Fahrbahn. Und alles Aktuelle zu den Straßen hört ihr gleich im Verkehrsservice um kurz nach 11 hier auf Charivari wieder ganz ausführlich. Und danach geht's auch weiter mit Musik. Es wird wild romantisch. Dank Bon Jovi.

0: Geschmackes mitsingen. Always gibt's gleich nach 11 hier auf Charivari.
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25: Ich bin Angela Kress. Restaurants geben den seit Januar geltenden reduzierten Mehrwertsteuersatz für Speisen wohl kaum an Kunden weiter. Das berichtet die ARD und beruft sich unter anderem auf DEHOGA-Zahlen. Laut dem Branchenverband konnten aber fast 3/4 der Gastronomiebetriebe ihre Preise immerhin stabil halten, trotz gestiegenem Mindestlohn und teils hohen Einkaufspreisen. Die nächste Generation Personalausweise soll digitaler und sicherer werden. Die Rheinische Post berichtet, dass in Zukunft die Adresse möglicherweise nicht mehr auf dem Dokument stehen soll, stattdessen könnte sie digital gespeichert werden. Eine Petition hatte Sicherheitsbedenken geäußert, wenn zum Beispiel Hausschlüssel und Perso mit Adresse darauf gleichzeitig gestohlen werden. Es wird weiter über die Rentenreformpläne diskutiert. Unionsfraktionschef Frei sagt, dass man bei der Abschaffung der abschlagsfreien Frührente über eine Übergangsregelung reden werde. Den Funke Medien sagte er außerdem, dass es Härtefallregelungen geben werde. Beides sei im Vorschlag der Expertenkommission bereits vorgesehen. Vor allem die geplante Abschaffung der sogenannten Rente mit 63 sorgt aktuell für Kritik. 4 Bundesländer haben das Sonn- und Feiertagsfahrverbot für bestimmte Lkw-Transporte aufgehoben. Grund sind die niedrigen Pegel in Flüssen. Thomas Bremser über die Reaktionen.
27: Niedrige Flusspegel seien ein Symptom der Klimakrise. Mit mehr Lkw auf Autobahnen lasse sich das Problem nicht lösen. Das sagte BUND-Chef Band der Rheinischen Post. Die Wirtschaft ist dagegen erleichtert, denn durch die niedrigen Flusspegel können Schiffe teilweise nur mit einem Bruchteil der üblichen Ladung fahren. Durch das gelockerte Fahrverbot können in den nächsten Wochen mehr Güter auf den Straßen transportiert werden.
25: Kaum soziale Kontakte, wenig Platz und kein Sonnenlicht. Nach 100 Tagen in Isolation haben 6 Teilnehmer einer Raumfahrtstudie die Simulationsanlage verlassen. Die Europäische Weltraumorganisation will die Auswirkungen von Langzeitmissionen, zum Beispiel zum Mond oder zum Mars, untersuchen. Die Daten werden jetzt ausgewertet und sollen in Zukunft helfen, Crews bestmöglich vorzubereiten und zu unterstützen.
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28: 3 Minuten nach 11, es geht auf die Straßen. Auf die A3 Regensburg Richtung Passau erstmal. Zwischen Metten und Hengersberg 6 Kilometer Stau. Dann die Gegenseite, die A3 Passau Richtung Regensburg. Zwischen Bogen und Straubing erstmal ein kaputter Pkw. Der Standstreifen ist blockiert. Und im weiteren Verlauf zwischen Straubing und Kirchroth, da staut es sich nach einem Unfall. Da liegen noch diverse Gegenstände, so Fahrzeugteile, verstreut auf der Fahrbahn. Und bitte unbedingt bremsbereit halten, sind nämlich auch Personen auf der Fahrbahn. Der linke Fahrstreifen ist hier momentan blockiert. Dann noch die A93 Weiden Richtung Regensburg zwischen Luhe-Wildenau und Wernberg-Köblitz. Achtung, kaputter Pkw.
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28: Geblitzt wird auf der B20 Hagendorf-Ratiszell, dann in Regensburg einmal in der Ziegelsdorfer Straße und auch in der Nordgaustraße ein Blitzer. Und im Landkreis Regensburg wird in Schierling gerade fotografiert, nämlich in der Eckmüllerstraße. Und das ist übrigens eine 20er-Zone. Wenn ihr unterwegs noch irgendwas entdeckt auf den Straßen, neben den Straßen, einfach anrufen. Die Charivari Verkehrshotline erreicht ihr kostenlos. Und die Nummer zu uns ist die 08000 08007. Das
0: Wetter in der Region ist jetzt schon wieder gut warm. In Obertraubling sind 26 Grad, in Kelheim am neuen Landratsamt 25 Grad und im Pyrbaum, Landkreis Neumarkt, sind es 23 Grad. Da ist noch ein bisschen was drin. Die Temperaturen steigen heute entlang der Donau auf bis zu 30 Grad. So in der Region Bayerischer Wald, da liegen die Höchstwerte knapp drunter. Ansonsten heute viel Sonnenschein und gefühlt nur 5 Wolken über der Region. Der Charivari-Wettertritt. Ähnlich sehen dann auch die nächsten Tage aus. Also Sommer satt die nächsten Tage. Mal ein paar Wolken mit dabei. Auf jeden Fall immer ein strahlend blauer Himmel und das so bei Temperaturen von um die 30 Grad.
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0: Endlich Wochenende. Und was macht ihr heute so? Lebt ihr einfach so in den Tag hinein? Oder seid ihr vielleicht sogar schon auf dem Weg ins Freibad? Also wir sorgen auf jeden Fall, dass euer Samstag gut klingt. Mit mehr Hits, mehr Vielfalt. Unter anderem gleich mit Ed Sheeran und Shape of You. Aber erstmal darf David Guetta an die Turntables mit One Republic zusammen und ihre Hitsingle I Don't Wanna Wait.

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2: Die Schatzsucher unter euch können sich heute durch diverse Flohmarktware wühlen und echte Highlights suchen. Flohmarkt ist heute zum Beispiel in Regensburg auf dem Parkplatz der Donau-Arena. Der findet übrigens auch morgen statt. Dann ist auch heute noch Flohmarkt in Bad Kötzting oder in Kelheim, da auf dem Edeka-Parkplatz Dillinger Donaupark. Viel Spaß beim Schätzeheben. Morgen gibt's im Keldorado in Kelheim Live-Musik. Da erwartet euch morgen ein Sommertag voller Musik, Sonne und Leichtigkeit. Und es gibt auch eine Cocktailbar. Im Bayerischen Wald bei Grafenwiesen liegt Voggendorf. Und dort feiert die Freiwillige Feuerwehr heute ihr Dorffest. Es wird gegrillt und für die Kinder gibt's eine Hüpfburg und Spiele. Kino unterm Sternenhimmel. In Schwandorf läuft seit gestern Abend das Open-Air-Kino im Stadtpark. Heute Abend läuft Ein Münchner im Himmel. Tickets kriegt ihr im Cineplex.
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0: Mit Charivari durch den sommerlichen Samstag. Und damit ihr wisst, was daheim los ist, gleich unsere Charivari-Lokalnachrichten um 11:30. Und danach geht's weiter mit mehr Hits, mehr Vielfalt. Da kommt absoluter Kultklassiker aus den späten 90ern, Britney Spears mit Baby One More Time. Gleich auf Charivari.
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13: Mit Alina Hauptmann. Für einen Mann aus dem Landkreis Kelheim ist der Besuch am Straubinger Gäubodenvolksfest vorzeitig geendet. Wie die Polizei mitgeteilt hat, soll der 47-Jährige gestern Abend am Festgelände mehrmals den Hitlergruß gemacht haben. Er bekam daraufhin einen Platzverweis und eine Strafanzeige. Zwei andere Männer haben am selben Abend auf dem Festgelände ein 3 Meter langes Krokodil aus einer Geisterbahn entführt. Die Requisite hat einen Wert von 5.000 Euro. Gegen die beiden Diebe wird jetzt ebenfalls ermittelt. Im Regensburger Hauptbahnhof haben sich ein Deutscher und ein Iraker gegenseitig verletzt. Beide gingen Freitag früh aus unbekannter Ursache aufeinander los. Der 36 Jahre alte Deutsche wollte seinem Gegenüber eine Flasche auf den Kopf schlagen. Dabei ist er gestürzt. Der 19-jährige Iraker nutzte das aus und hat den Mann am Boden geschlagen und gegen den Kopf getreten. Beide mussten ins Krankenhaus, sind aber nicht lebensgefährlich verletzt. Die Bundespolizei wertet jetzt Videos der Schlägerei aus. Der SSV Jahn Regensburg startet heute in die neue Drittligasaison. Gespielt wird auswärts bei Viktoria Köln. Trainer Sascha Hildmann spricht von einer echten Herausforderung.
14: Ja, es ist eine sehr spielstarke Mannschaft, eine mutige Mannschaft, die sehr hoch angreift, die extrem presst über das ganze Feld und sich in viel Zweikämpfe verwickelt, trotzdem aber auch einen guten Fußball spielt. Also es wird eine sehr kernige Aufgabe für uns am Samstag.
13: Anpfiff in Köln ist heute um 14 Uhr. Etwa 400 Jahn-Fans haben ihre Mannschaft begleitet. Das erste Heimspiel für den Jahn in der neuen Saison ist übernächsten Sonntag gegen Saarbrücken. 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
15: 3 Minuten nach 11:30, grüße euch, es geht auf die A3. Erstmal Regensburg Richtung Passau zwischen Metten und Hengersberg, 6 Kilometer Stau. Dann die Gegenseite A3 Passau Richtung Regensburg zwischen Bogen und Straubing, da staut es sich. Hier ist momentan ein kaputter PKW, unter anderem ist auch der Standstreifen blockiert.
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15: Geblitzt wird unter anderem auf der B20 Hagendorf Richtung Rathis-Zellfand, auf Höhe Stahlwang, dann in Regensburg einmal in der Nordgaustraße, einmal in der Ziegelsdorfer Straße und im Landkreis Regensburg in Schirling in der Eckmühlerstraße steht auch ein Blitzer. Wenn ihr noch was seht, ruft einfach an, ihr erreicht uns kostenlos unter der Charivari Verkehrshotline und das ist die 08000 08007. Das Wetter bei uns in der Region. Gut warm ist es schon, wird aber noch wärmer in Regensburg an den Schillerwiesen. Momentan 27 Grad, da glitzert die Donau in der Sonne. Oh, fantastisch. In Straubing am Stadtturm 23 Grad und in Waffenbrunn im Landkreis Cham hier momentan auch an die 23 Grad. Wird noch gut warm heute, bis zu 30 Grad entlang der Donau. Im Bayerischen Wald liegen die Höchstwerte ein bisschen drunter. Die Wolken kann man heute gefühlt an einer Hand abzählen. Ansonsten Sonnenschein bis spät in den Abend hinein. Der Charivari-Wettertrend. Sommer auch die nächsten Tage. Im Grunde genommen bleibt es genauso bis Ende der Woche. Immer wieder mal ein paar kleinere Wolken mit dabei, aber auf jeden Fall viel

0: viel Sonne und das immer so bei Temperaturen von um die 30 Grad.
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0: Und mit uns klingt euer Sommertag richtig nach Sommer. Camila Cabello gleich mit Havana, außerdem mit dabei Miley Cyrus, Britney Spears, aber die erste in der Runde ist Holly Humberstone mit To Love Somebody.

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Warm wird es heute wieder bei uns in Regensburg, Niederbayern und der Oberpfalz. Ist natürlich super, wenn man einfach die Familie einpackt und ab zum Badesee fährt. Blöd nur, wenn einer daheim bleiben muss. Und ausgerechnet der trägt einen Pelzmantel. Der Familienhund. Nicht überall sind die Vierbeiner gerne gesehen beim Baden, aber es gibt so ein paar Badeseen bei uns in der Region, da dürft ihr gerne eure Hunde mitnehmen. Zum Beispiel im Landkreis Regensburg gibt es beim Gucki bei Neutraubling einen extra Hundestrand am Nebensee. Im Landkreis Schwandorf, der Murnersee bei Wackersdorf. Tatsächlich, hier dürft ihr einfach euren Hund mitnehmen. Nur der Erlebnispark Wasserfisch Natur ist eine hundefreie Zone, da spielen aber auch die Kinder. Am Perlsee bei Waldmünchen im Landkreis Cham gibt es extra am Ostufer einen Hundestrand. Ist super ausgeschildert, könnt ihr nicht übersehen. Und der Höllsteinsee zwischen Fichtach und Bad Kötzling ist sogar komplett freigegeben für die Hunde. Eine komplette Übersicht mit allen Hundebadeseen bei uns in der Region findet ihr bei charivari.com. Viel Spaß beim Planschen!

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24: Ich bin Angela Kress. Am Westufer des Gardasees hat ein Waldbrand für Aufsehen gesorgt. Wie die Bild-Zeitung berichtet, mussten in der Nacht Ferienhäuser und Hotels evakuiert werden. Bisher demnach über 200 Menschen. Italien wird gerade von einer Hitzewelle getroffen, Landschaften sind trocken und Pegelstände niedrig. Der Migrationsstreit zwischen Spanien und Italien spitzt sich zu. Menschen, die aus Italien nach Spanien einreisen, müssen ab heute mit Kontrollen an der Grenze rechnen. Italien hatte zuvor Grenzkontrollen eingeführt wegen der Migrationskrise von Ceuta. Claudia Wächter berichtet aus Rom.
25: Gib die Grenzkontrollen auf, hatte Spanien zuvor gefordert. Doch die rechte Regierungschefin hier, die hart gegen illegale Einwanderung vorgeht, die bleibt dabei. Spricht von einem Sicherheitsrisiko, fürchtet, dass Terroristen über Ceuta hier nach Italien kommen könnten. Die allermeisten Migranten haben die Exklave allerdings längst verlassen. Die Migrantenfrage spaltet aber nun wieder einmal die EU.
24: Als weitere Rentenreform fordert der Wirtschaftsweise Werding, die Witwenrente abzuschaffen mit Übergangsfristen und Bestandsschutz. Sie sei nicht mehr zeitgemäß, Frauen könnten sich heute selbst versorgen, sagte er der Rheinischen Post. Die Witwenrente koste die deutsche Rentenkasse fast 50 Milliarden Euro im Jahr. In den aktuellen Vorschlägen der Rentenkommission kommt die Witwenrente nicht vor. Nach der Landtagswahl im Herbst in Sachsen-Anhalt würde die CDU-Führung in Berlin ihren Landesverband nicht frei über eine Koalition mit der AfD entscheiden lassen. Normalerweise halte man sich aus der Regierungsbildung in den Ländern heraus. Bei dieser grundsätzlichen Frage sei aber die ganze Partei betroffen, sagte Unionsfraktionschef Frei den Funke-Zeitungen. Erster Spieltag in der neuen Saison der zweiten Fußball-Bundesliga. Heute Abend um 20.30 Uhr empfängt Aufstiegsfavorit Wolfsburg Kaiserslautern. Die letzte Saison endete katastrophal für Wolfsburg, nämlich mit dem Abstieg. Jetzt will der Werksklub schnellstmöglich zurück ins Oberhaus. Schon ab 13 Uhr gibt's die Partien Heidenheim-Osnabrück, Darmstadt gegen Kiel, Karlsruhe-Bielefeld und Magdeburg gegen Braunschweig.
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26: 3:12 es geht auf die Straßen. Auf die A3 Regensburg Richtung Passau zwischen Metten und Hengersberg 6 Kilometer Stau und die Gegenseite A3 Passau Richtung Regensburg zwischen Bogen und Straubing Stau. Ein kaputter PKW steht hier, der Standstreifen ist blockiert.
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26: Wenn euch was auffällt unterwegs, ruft uns einfach an. Die Charivari Verkehrshotline erreicht ihr kostenlos unter der 08000 08007. Das Wetter bei uns in der Region. In Regensburg am Kohlenmarkt jetzt schon warme 28 Grad. In Schwandorf im Gewerbegebiet sind es momentan an die 25 Grad. Und in Kelheim derzeit auch an die 25 Grad. Ein bisschen was kommt noch oben drauf. Bis zu 30 Grad entlang der Donau erwarten wir heute. Bayerischen Wald liegen die Temperaturen ein bisschen drunter. Ansonsten aber sommersatt mit viel Sonnenschein. Und genauso geht es auch die nächsten Tage weiter. Die Sonne ist unser Dauergast. Mal ein paar Wolken mit dabei. Und das immer so bei Werten von um die 30 Grad.
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29: Servus am Samstagmittag. Herbert Feldbauer hier, schön, dass ihr mit dabei seid. Zeit für die Highlights der Woche bei uns, immer von 12 bis 2. Und da ging es unter anderem um ein Thema, das euch auch heute beschäftigt, weil es wieder gut warm ist. Klimaanlage anschaffen, ja oder nein? Wir hören gleich nochmal rein, in 10 Minuten hier bei uns.

0: Mahlzeit am Mittag, Charibari hier mit den Highlights der Woche. Klimaanlage anschaffen bei den Temperaturen, ja oder nein? Charibari-Hörer Horst aus Neumarkt.
1: Herbert, gerade höre ich, Klimaanlage ist bei mir, ja, eine Überlegung wert.
0: Okay.
1: Ich kann es vergleichen, mein Sohn wohnt im Obergeschoss unterm Dach. Der hat eine Splitanlage, einwandfrei. Mhm. Während ich hier unten, naja, spitzel auch nicht, aber mir wäre warm, es hat sehr angenehm kühl.
0: Ja.
1: Ich habe hier eine kleine mobile Anlage, ist was, aber nichts Halbes und nichts Ganzes. Also eine Aufrüstung hier unten ist schon in meinem Kopf vorhanden.
0: Okay, danke dir, Horst.
1: Schönen Tag noch und nicht so viel schwitzen. Bitte, servus.
0: Ja, ganz ohne Schwitzen geht's auch heute nicht am Samstag. Laut einer aktuellen Umfrage wünscht sich jeder Dritte eine Klimaanlage und will auch eine anschaffen. Das Ding ist nur, dass die meisten gerade ausverkauft sind. Wie geht's euch damit? Gerne weiterhin. Eine WhatsApp schicken ans Charivari-Studio-Handy.

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0: mit Eilina Hauptmann. Es war nur eine kurze Verschnaufpause für die Luftrettungsstaffel Bayern. Nach der Abkühlung am gestrigen Freitag müssen sie heute in Niederbayern und der Oberpfalz wieder zu Beobachtungsflügen starten. Denn die Temperaturen werden bis 30 Grad ansteigen, örtlich sogar darüber. Spätestens am Sonntag liegt der Waldbrandgefahrenindex für ganz Ostbayern dann wieder bei der vorletzten Stufe 4. Die Bezirksregierungen in Landshut und Regensburg haben bis einschließlich Montag Überwachungsflüge angeordnet. Ein Radfahrer ist im Landkreis Schwandorf mit einem Reh zusammengestoßen. Der 57-Jährige hat sich dabei schwer am Kopf verletzt. Passiert ist der Wildunfall in der Nacht zum Freitag auf einem Radweg zwischen Burglengenfeld und Premberg. Einem ersten Reh hatte der Radler noch ausweichen können, das zweite brachte ihn zu Fall. Eine nachfolgende Radfahrerin stürzte ebenfalls und wurde leicht verletzt. Beide trugen laut Polizei keinen Helm. Auf eine neue Betrugsmasche ist eine Rentnerin aus Neumarkt hereingefallen. Sie wurde am Donnerstag angerufen, angeblich von einer Mitarbeiterin ihrer Hausbank. Sie hatte der Neumarkterin vorgelogen, dass jemand ihre Bankkarte ausgespäht hat. Die müsste daher ausgetauscht werden. Die Rentnerin hatte das geglaubt und ihre EC-Karte samt PIN einer wildfremden Person übergeben. Noch am selben Tag wurden vom Konto über 1.000 Euro abgebucht. Die Polizei Neumarkt warnt vor der neuen Betrugsmasche. 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
1: 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Hier die aktuellen Meldungen von den Straßen bei uns in der Region. Fahrt auf der A3 Passau in Richtung Nürnberg besonders vorsichtig. Zwischen Bogen und Straubing kommt es zu Verzögerungen wegen eines defekten Fahrzeugs. 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
2: Viel Sonnenschein über der Region und gefühlt sind es nur 5 Wolken über der Region. Die Nacht auf Sonntag wird sternenklar und der Sonntag selbst wird wieder ein richtig schöner Sommertag mit viel Sonnenschein. Die Temperaturen liegen morgen knapp über der 30-Grad-Marke. Und mit diesem schönen Wetter geht's dann auch in der zweiten Ferienwoche bei uns weiter.
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4: 12:30 durch am Samstag, wie uns eine neue Jeanshose aus dem Landkreis kam, in dieser Woche so dermaßen zum Lachen gebracht hat, dass wir kaum weitermachen konnten hier. Das bekommt ihr gleich nochmal in den Highlights der Woche.
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0: Charivari, immer am Samstag, 12 bis 2, die Highlights der Woche. Und da hat man unter anderem einen Lachflash in der Früh nach dieser Meldung.
1: Der Hosenhersteller MAC aus Wald im Landkreis Cham bringt eine neue Jeans-Kollektion auf den Markt, die Walter Röhrl Edition. Das ist eine Jeans, die von Passform und Bequemlichkeit speziell auf die Bedürfnisse von Autofahrern zugeschnitten ist.
2: Speziell zugeschnitten? Ich dachte, du sagst auf die Figur von Walter Röhrl.
1: Ihm passt sie auch.
2: Ja, bestimmt.
0: Das wäre dann keine Röhren-Jeans, sondern eine Röhrl-Jeans. Hat uns sehr erheitert in dieser Woche. Noch mehr Highlights aus dieser ersten Sommerferienwoche in Regensburg, Niederbayern und der Oberpfalz auf Charivari bekommt ihr gleich wieder nach mehr Hits und mehr Vielfalt.

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1: Ich bin Angela Kress. Am Westufer des Gardasees, wo derzeit auch viele Deutsche Urlaub machen, wüten Feuer. Mehr als 200 Menschen mussten jetzt evakuiert werden, darunter auch viele Urlauber. Die Feuerwehr sagt, dass sich der Brand in den Bergen in der Nacht schnell ausgebreitet hat. Er ist demnach auch noch nicht unter Kontrolle. Die Feuerwehr ist mit Löschflugzeugen und Hubschraubern unterwegs. Die Industrie begrüßt, dass 4 Bundesländer das Sonntagsfahrverbot für Lkw gelockert haben. Das könne die Lieferketten stabilisieren, hieß es vom Industrieverband BDI in der Rheinischen Post. Hintergrund ist das aktuelle Niedrigwasser auf wichtigen Flüssen. Thomas Bremser berichtet.
2: Das Niedrigwasser macht der Wirtschaft zu schaffen und könnte auch Güter für die Kunden verteuern, wie Benzin, Getreide oder Baustoffe. Darum sollen jetzt mehr Transporte auf Straße und Schiene verlegt werden. Gut möglich, dass weitere Regionen nachziehen. Denn noch ist unklar, ob die Laster andere Bundesländer umfahren müssen oder schnell eine Sondergenehmigung bekommen.
1: Führende SPD-Politiker fordern angesichts der weiter hohen Benzinkosten eine Spritpreisbremse. Generalsekretär Klüssendorf sprach von einer echten Belastung für unser Land und forderte Wirtschaftsministerin Reiche auf, schnell einen Gesetzentwurf für Preisobergrenzen vorzulegen. Sprit war zu Wochenbeginn zwar etwas billiger geworden, aus Sicht des ADAC sind die Preise aber seit mehreren Wochen zu hoch. Seit einem Monat gibt es in Bayern die staatliche Kinderschutz-Hotline. Kinder und Jugendliche in Not und besorgte Menschen in ihrem Umfeld können dort anrufen, zum Beispiel bei Mobbing oder Missbrauch. Die zuständige Behörde sagt, der Andrang ist stark. 44 Menschen seien im Juli beraten worden. Den Angaben nach ist das Angebot in dieser Form bundesweit das einzige. Florian Wellbrock hat zum Abschluss der Freiwasserwettbewerbe bei den Schwimm-Europameisterschaften in Paris seine 3. Goldmedaille gewonnen. Gemeinsam mit Julia Ackermann, Isabel Gose und Oliver Klemet bezwang er in der Mixed-Staffel über 4x1,5 Kilometer Italien und Ungarn. Es ist das 4. Gold und die 5. Medaille für das deutsche Freiwasserteam.
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3: Der A3 Passau Richtung Nürnberg. Zwischen Bogen und Straubing staut es sich, es steht hier ein defektes Auto. Und auf der A9 Nürnberg Richtung München, zwischen Ingolstadt Süd und dem Dreieck Volledau gibt es 9 Kilometer Stau. Es dauert hier etwa eine halbe Stunde länger. Allen unterwegs eine gute Fahrt.
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5: Viel Sonnenschein über der Region und gefühlt sind es nur 5 Wolken über der Region. Die Nacht auf Sonntag wird sternenklar und der Sonntag selbst wird wieder ein richtig schöner Sommertag mit viel Sonnenschein. Die Temperaturen liegen morgen knapp über der 30-Grad-Marke. Mit diesem schönen Wetter geht's dann auch in der zweiten Ferienwoche bei uns weiter.
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8: Kurz nach 1, wir sind gerade dabei, das Mittagessen zu verdauen. Ein Eis noch hinterher, passt sowieso immer, gerade jetzt, wo es so warm ist. Noch praktischer, wenn das Eis zu einem kommt. Es geht in Regensburg. War Thema in dieser Woche, hören wir gleich nochmal rein in 10 Minuten.

0: Charivari hier nach dem Mittagessen. Eis geht immer noch praktischer, wenn es einem quasi vor die Nase hingefahren wird. Thema in dieser Woche bei uns. Auf zwei Rädern in Regensburg am Donauufer ist der Felix Dimmler aus Donaustauf mit seinem Eisfahrrad Felice unterwegs. Da ist er bekannt wie ein bunter Hund. Guten Morgen, Felix.
1: Hi, servus.
0: Welche Eisarten gehen denn heuer besonders gut?
1: Also man kann schon sagen, Klassiker gehen auf jeden Fall. Was heuer auch mehrfach gefragt ist und auch gelobt wurde, erstmal die weiße Schoki-Himbeernuss, ist so ein bisschen eine ganz verrückte Art, die auch so ein bisschen raussticht, weil man kennt die Klassiker. Und wenn man eine Verrückte ist, dann wollen sie die testen und mögen es auch recht gern. Auch die schwarze Johannisbeere ist heuer sehr gut und sehr gefragt, weil es eben gut schmeckt und auch bei heißen Tagen ein bisschen diesen erfrischen Kick auch gibt.
0: Ja.
1: Statt jetzt Erdbeer oder Himbeer zum Beispiel.
0: Mit deinem Eis machst du andere glücklich und dich auch gleichzeitig.
1: Also ich muss sagen, was mich glücklich macht, ist irgendwie, man verkauft Eis und man trifft gefühlt 20, 30, 40 Personen, die einfach mich kennen, vom jetzt Firmenfeste, von anderen Festen mich begrüßen. Mhm. Man kennt sich jetzt immer mehr und mehr und es macht Spaß, wenn man da einfach verkauft und einfach auch freundliche Menschen, Gesichter und Personen trifft, die einfach sich auch freuen. Das muss ich sagen, ist heuer einfach schön gewesen. Oder wird auch schön.
0: Ja, eben, der Sommer geht ja noch eine Zeit. Der Felix aus Donaustauf ist mit seinem Eisfahrradl Felice immer am Wochenende an der Schillerwiese in Regensburg unterwegs, manchmal auch unter der Woche und auch auf Festen in der Region, den könnt ihr nämlich buchen. 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
18: Mit Eilina Hauptmann. Es war nur eine kurze Verschnaufpause für die Luftrettungsstaffel Bayern. Nach der Abkühlung am gestrigen Freitag müssen sie heute in Niederbayern und der Oberpfalz wieder zu Beobachtungsflügen starten. Denn die Temperaturen werden bis 30 Grad ansteigen, örtlich sogar darüber. Spätestens am Sonntag liegt der Waldbrandgefahrenindex für ganz Ostbayern dann wieder bei der vorletzten Stufe 4. Die Bezirksregierungen in Landshut und Regensburg haben bis einschließlich Montag Überwachungsflüge angeordnet. Ein Radfahrer ist im Landkreis Schwandorf mit einem Reh zusammengestoßen. Der 57-Jährige hat sich dabei schwer am Kopf verletzt. Passiert ist der Wildunfall in der Nacht zum Freitag auf einem Radweg zwischen Burg Lengenfeld und Premberg. Einem ersten Reh hatte der Radler noch ausweichen können, das zweite brachte ihn zu Fall. Eine nachfolgende Radfahrerin stürzte ebenfalls und wurde leicht verletzt. Beide trugen laut Polizei keinen Helm. Auf eine neue Betrugsmasche ist eine Rentnerin aus Neumarkt hereingefallen. Sie wurde am Donnerstag angerufen, angeblich von einer Mitarbeiterin ihrer Hausbank. Sie hatte der Neumarkterin vorgelogen, dass jemand ihre Bankkarte ausgespäht hat. Die müsste daher ausgetauscht werden. Die Rentnerin hatte das geglaubt und ihre EC-Karte samt PIN einer wildfremden Person übergeben. Noch am selben Tag wurden vom Konto über 1.000 Euro abgebucht. Die Polizei Neumarkt warnt vor der neuen Betrugsmasche. 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
1: Viel Sonnenschein über der Region und gefühlt sind es nur 5 Wolken über der Region. Die Nacht auf Sonntag wird sternenklar und der Sonntag selbst wird wieder ein richtig schöner Sommertag mit viel Sonnenschein. Die Temperaturen liegen morgen knapp über der 30-Grad-Marke. Und mit diesem schönen Wetter geht's dann auch in der zweiten Ferienwoche bei uns weiter.
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5: 2 am Samstag. Genießt den Sommer draußen. Das hat auch Charivari-Hörerin Marion aus Pirkensee-Kreis-Schwandorf in dieser Woche gemacht und uns ein Foto geschickt, das uns total verblüfft hat. Warum? Gibt's gleich. Ich bin Herbert Feldbauer. Servus.

0: Charivari am Samstagnachmittag mit dem Besten der Woche. KI oder echt? Diese Frage hat uns unter anderem in dieser Woche beschäftigt. Ist das ein schönes Bild, das uns heute früh Charivari-Hörerin Marion aus dem Landkreis Schwandorf geschickt hat? Nämlich ein Bild vom Sonnenaufgang bei Pirkensee. Da sieht man einen roten Himmel, die Sonne gerade so aufgehen am Horizont über einem Wald. Vorne dran Gräser und Blumen wie gemalt.
1: Einen wunderschönen guten Morgen, Herbert. Ich muss echt sagen, das ist auch nicht KI generiert. Ich habe einfach nur meine Handynummer und ein Foto gemacht. Also ich habe es nicht bearbeitet. Pura Natura.
0: Schaut wirklich sagenhaft aus.
1: So macht Spaziergänge in der Früh echt mega Spaß.
0: Genießt's wie die Marion aus Pirkensee den Sommer in Regensburg, Niederbayern und der Oberpfalz. Wir von hier, Charivari.

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1: Ich bin Moritz Einzel. Kinder- und Jugendärzte sehen beim Schutz vor sozialen Medien ein Versagen der Eltern. Es sei längst erwiesen, dass Social Media vor allem junge Menschen krank und dumm mache, zitiert die Neue Osnabrücker Zeitung den Berufsverbandssprecher. Katrin Müller berichtet.
2: Kinder könnten sich der krassen Beeinflussung auf den Social-Media-Plattformen kaum noch entziehen. Und Jugendlichen sei es fast nicht mehr möglich, sich eine freie Meinung zu bilden, so Mediziner Jakob Maske. Oft würden die Eltern selbst am Handy kleben und ihren Kindern keine Grenzen setzen, sagt er. Weil der bisherige Schutz nach Meinung des Verbands nicht ausreicht, ist er inzwischen auch für ein Social-Media-Verbot für unter 14-Jährige.
1: Wegen eines großen Waldbrands am Gardasee sind mehr als 200 Menschen vorsorglich evakuiert worden, darunter zahlreiche Urlauber. Das Feuer wütet nach Angaben der Feuerwehr am Westufer von Italiens größtem See. Löschflugzeuge und viele Fahrzeuge der Feuerwehr sind im Einsatz. Italien kämpft gegen eine Hitzewelle. Wälder und Böden sind staubtrocken. Als weitere Rentenreform fordert der Wirtschaftsweise Werding, die Witwenrente abzuschaffen mit Übergangsfristen und Bestandsschutz. Sie sei nicht mehr zeitgemäß, Frauen könnten sich heute selbst versorgen, sagte er der Rheinischen Post. Die Witwenrente kostet die deutsche Rentenkasse fast 50 Milliarden Euro im Jahr. In den aktuellen Vorschlägen der Rentenkommission kommt die Witwenrente nicht vor. Verkehrsunfälle auf der A3 bei Erlangen und Höchstadt haben gestern zu stundenlangen Staus geführt. Unter anderem hatte zwischen den Anschlussstellen Pommersfelden und Höchstadt Ost ein Mann ein Stauende übersehen. Der Rückstau reichte bis nach Unterfranken. In der Gegenrichtung behinderten Gaffer den Verkehr. Gegen sie wird ermittelt. Die Europäische Union hat Internetkonzerne wie Meta und TikTok aufgefordert, entschiedener gegen Falschinformationen vorzugehen. Digitalkommissarin Virkkunen äußerte sich mit Blick auf die Migrationskrise in der spanischen Exklave Ceuta. Auf Social Media hatten sich Falschinformationen verbreitet, die Grenze zwischen Marokko und Ceuta sei offen. Zehntausende Menschen hatten das geglaubt und sich auf den Weg gemacht.
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3: Der A3 Passau Richtung Nürnberg. Zwischen Bogen und Straubing gibt's Stau. Es steht hier auch ein defektes Auto. Allen unterwegs eine gute Fahrt.
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5: Viel Sonnenschein über der Region und gefühlt sind es nur 5 Wolken über der Region. Die Nacht auf Sonntag wird sternenklar und der Sonntag selbst wird wieder ein richtig schöner Sommertag mit viel Sonnenschein. Die Temperaturen liegen morgen knapp über der 30-Grad-Marke. Mit diesem schönen Wetter geht's dann auch in der zweiten Ferienwoche bei uns weiter.
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6: Servus, in dieser halben Stunde der Wochenshow geht es um lustige Feiertage an diesem Wochenende und um eine unglaublich langweilige Buchpräsentation. 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

0: Wehe von hier, hier ist die Wochenshow. Ein schönes Wochenende, an dem wir natürlich in Freistaat Bayern wieder einen Grund brauchen, um zu feiern. Man kann ja nicht grundlos ein Fassel Bier aufzwicken. Und deswegen hier guten Grund. Es ist Tag des Glücks an diesem Wochenende und internationaler Katzentag. Also auf irgendwas müssen wir anstoßen. Oh, bitte. Die Wochenshow.
1: Ja, Schwarzfischer, her zu Bier gehen.
0: Herr Schwarzfischer.
1: Her zu Bier gehen. Ich wollte nur sagen, alles Gute.
0: Wozu?
1: Ja, haben es doch gerade selber gesagt, internationaler Katzentag. Und wenn was für die Katze ist, dann Ihre Sendung.
0: Okay, Herr Schwarzfischer.
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11: Mit Eilina Hauptmann. Es war nur eine kurze Verschnaufpause für die Luftrettungsstaffel Bayern. Nach der Abkühlung am gestrigen Freitag müssen sie heute in Niederbayern und der Oberpfalz wieder zu Beobachtungsflügen starten. Denn die Temperaturen werden bis 30 Grad ansteigen, örtlich sogar darüber. Spätestens am Sonntag liegt der Waldbrandgefahrenindex für ganz Ostbayern dann wieder bei der vorletzten Stufe 4. Die Bezirksregierungen in Landshut und Regensburg haben bis einschließlich Montag Überwachungsflüge angeordnet. Ein Radfahrer ist im Landkreis Schwandorf mit einem Reh zusammengestoßen. Der 57-Jährige hat sich dabei schwer am Kopf verletzt. Passiert ist der Wildunfall in der Nacht zum Freitag auf einem Radweg zwischen Burglengenfeld und Bremberg. Einem ersten Reh hatte der Radler noch ausweichen können, das zweite brachte ihn zu Fall. Eine nachfolgende Radfahrerin stürzte ebenfalls und wurde leicht verletzt. Beide trugen laut Polizei keinen Helm. Auf eine neue Betrugsmasche ist eine Rentnerin aus Neumarkt hereingefallen. Sie wurde am Donnerstag angerufen, angeblich von einer Mitarbeiterin ihrer Hausbank. Sie hatte der Neumarkterin vorgelogen, dass jemand ihre Bankkarte ausgespäht hat. Die müsste daher ausgetauscht werden. Die Rentnerin hatte das geglaubt und ihre EC-Karte samt PIN einer wildfremden Person übergeben. Noch am selben Tag wurden vom Konto über 1.000 Euro abgebucht. Die Polizei Neumarkt warnt vor der neuen Betrugsmasche. 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
12: Der A3 Passau Richtung Nürnberg. Zwischen Bogen und Straubing gibt's Stau. Es steht hier auch ein defektes Auto. Allen unterwegs eine gute Fahrt.
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14: Viel Sonnenschein über der Region und gefühlt sind es nur 5 Wolken über der Region. Die Nacht auf Sonntag wird sternenklar und der Sonntag selbst wird wieder ein richtig schöner Sommertag mit viel Sonnenschein. Die Temperaturen liegen morgen knapp über der 30-Grad-Marke. Und mit diesem schönen Wetter geht's dann auch in der zweiten Ferienwoche bei

0: In der Musikbox am Samstag jetzt eine Künstlerin bei uns, die mit ihrem neuen Album auf die 1 gegangen ist in Deutschland. Gracie Abrams.
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0: Wer kann schon von sich behaupten, Taylor Swift und Post Malone sind meine Fans? Gracie Abrams kann das, spätestens seit ihrem Hit That's So True. Hat sie sich weltweit einen Namen gemacht. Die US-Sängerin hat jetzt einen neuen Song am Start. Hit the Wall aus dem neuen Album Daughter from Hell, das erst vor wenigen Wochen erschienen ist und eben jetzt auf Platz 1 gelandet ist. Gracie sieht den Song als Einleitung eines neuen Kapitels in ihrer Karriere. Hier ist mein Hit-Tipp. Hit the Wall, Gracie Abrams, neu auf Charivari.

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1: Ich bin Moritz Einzel. Wegen der weiterhin hohen Spritpreise machen sich führende SPD-Politiker für eine Spritpreisbremse stark. Die hohen Kosten für Benzin und Diesel seien weiterhin eine echte Belastung für unser Land, hat SPD-Generalsekretär Klüssendorf der Nachrichtenagentur dpa gesagt. Und die Ministerpräsidentin von Mecklenburg-Vorpommern, Schwesig, betonte, in ländlichen Regionen sei das Auto kein Luxus, sondern notwendig für den Alltag. Der Industrieverband BDI hat die zeitweise Aufhebung von Lkw-Fahrverboten an Sonn- und Feiertagen begrüßt. Die Verlagerung von Gütern auf Schiene und Straße könne die Lieferketten stabilisieren, sagte Vizegeschäftsführer Lösch der Rheinischen Post. Hintergrund ist das aktuelle Niedrigwasser in den Flüssen. Personalausweise werden künftig möglicherweise ohne Angabe der Adresse ausgestellt. Wie die Rheinische Post berichtet, arbeitet das Bundesinnenministerium an einer entsprechenden neuen Generation der Ausweise. Entfiele die Adresse, würde das die Bürokratie entlasten, so die Überlegung. Wegen eines großen Waldbrands am Gardasee sind mehr als 200 Menschen evakuiert worden, darunter zahlreiche Urlauber. Die Feuerwehr ist mit einem Großaufgebot im Einsatz. Und auf Sizilien ist der Ätna erneut ausgebrochen. Der Vulkan stößt eine riesige Wolke aus Rauch und Asche aus. Alle Landungen am nahegelegenen Flughafen von Catania wurden ausgesetzt. Bei der Schwimm-EM in Paris hat zum Abschluss der Freiwasserwettbewerbe die deutsche Staffel Gold geholt. Über 4 mal 1,5 Kilometer. Schlussschwimmer war Florian Wellbrock.
2: Irgendwo muss ich mit dem Druck auch umgehen, also das ist irgendwo mein Job, dafür werde ich bezahlt. Und wenn man dann hinten raus die Goldmedaille sichern kann und das mit dem Team feiern kann, gerade als letzten Wettkampftag. Wir sind amtierender Weltmeister in dem Event, jetzt auch Europameister, also ich glaube, mehr geht heute nicht.
1: Wellbrock in der ARD. Außerdem im Team waren Isabel Gose, Julia Ackermann und Oliver Klemet. In der zweiten Fußball-Bundesliga ist Magdeburg mit einem 1:6 Heimdebakel gegen Braunschweig in die neue Saison gestartet. Außerdem spielten Heidenheim-Osnabrück 4:3, Darmstadt gegen Kiel 2:2 und Karlsruhe-Bielefeld 2:1. Um 20.30 Uhr trifft noch Wolfsburg auf Kaiserslautern.
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3: Uns liegen zurzeit keine Störungsmeldungen vor. Allen unterwegs eine gute Fahrt.
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5: Viel Sonnenschein über der Region und gefühlt sind es nur 5 Wolken über der Region. Die Nacht auf Sonntag wird sternenklar und der Sonntag selbst wird wieder ein richtig schöner Sommertag mit viel Sonnenschein. Die Temperaturen liegen morgen knapp über der 30-Grad-Marke. Mit diesem schönen Wetter geht's dann auch in der zweiten Ferienwoche bei uns weiter.
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8: Kurz nach 17 Uhr, gut warm der Samstagnachmittag, schön, dass ihr mit dabei seid. Weiter in dieser Stunde mit der neuen Single von Ex-ESC-Kandidat Isaac und Teddy Swims zeigt sich von einer anderen, einer weicheren Seite in seiner neuen Single Breakup in Reverse.

0: Gerade summen wir noch zu seiner aktuellen Single Mr. Know-It-All. Wochenlang auf Platz 1 der deutschen Airplay-Charts. Jetzt hat Teddy Swims schon einen Nachfolger parat.
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0: Break Up in Reverse ist seine neue Single. Da zeigt der Teddy seine weichere Seite. Krasser Gegensatz zu dem, wie er optisch rüberkommt. Nämlich groß und stark und tätowiert an Armen und im Gesicht. Ein Song über die Sehnsucht, den Kummer nach einer Trennung ungeschehen zu machen, wird im Musikvideo dazu dargestellt mit einer rückwärts ablaufenden Szenerie. Eine Herzschmerz-Hymne, darin verarbeitet er eine eigene Trennungsgeschichte mit der Pointe im Song Say Goodbye to Me in the Beginning and Love Me in the End. Sag auf Wiedersehen zu mir am Anfang und lieb mich am Ende. Hier ist mein Hit-Tipp jetzt, die neue Single von Teddy Swims, Break Up in Reverse. Auf Charivari am Wochenende.

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4: Zeit keine Störungsmeldungen vor. Allen unterwegs eine gute Fahrt.
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6: Viel Sonnenschein über der Region und gefühlt sind es nur 5 Wolken über der Region. Die Nacht auf Sonntag wird sternenklar und der Sonntag selbst wird wieder ein richtig schöner Sommertag mit viel Sonnenschein. Die Temperaturen liegen morgen knapp über der 30-Grad-Marke. Mit diesem schönen Wetter geht's dann auch in der zweiten Ferienwoche bei uns weiter.
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0: auf in den Samstagabend. Dazu kommt neue Musik jetzt von Isaac.
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0: Könnt ihr euch noch erinnern? ESC-Kandidat für Deutschland gewesen vor 2 Jahren. Mit dem Song Always on the Run den 12. Platz belegt. Verrückt angefangen hat er als Straßenmusiker. Der Song Contest war sein Karrieresprungbrett. Seitdem ist er recht erfolgreich im Musikgeschäft und liefert regelmäßig nach. We Had It All heißt seine neue Single, die habe ich für euch zum Reinhören. Nicht der Isaac aus der Bibel, nicht der jüdische Philosoph und Arzt, nicht der Schauspieler Oscar Isaac oder der Amerikaner Chris Isaac, sondern Isaac Guderian. Neu auf Charivari jetzt. We Had It All.

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1: Ich bin Moritz Einzel. Das Bundesinnenministerium feilt an einem neuen Personalausweis. Wie die Rheinische Post berichtet, könnte der Perso künftig ohne Adresse ausgestellt werden. Ein Grund: beim Umziehen muss man bisher einen Aufkleber mit der neuen Anschrift drauf machen lassen. Das fiele dann weg und es gäbe weniger bürokratischen Aufwand. Am neuen Personalausweis soll bis Ende des kommenden Jahres gearbeitet werden. Bundesverkehrsminister Bilger hat die Aussetzung des Sonntagsfahrverbots für Lkw verteidigt. Im Deutschlandfunk sagte der CDU-Politiker, die Firmen bräuchten jetzt diese Flexibilität. Der Schritt schaffe zusätzliche Transportmöglichkeiten. Hintergrund ist das aktuelle Niedrigwasser auf den Flüssen. Niedersachsen, NRW, Rheinland-Pfalz und das Saarland haben das Sonntagsfahrverbot bereits vorübergehend aufgehoben. Auf bestimmte Vereine in Deutschland könnten bald höhere Steuern zukommen. Das plant das Finanzministerium Medienberichten zufolge. Minister Klingbeil will demnach Freibeträge für steuerpflichtige Vereine senken. Dabei geht es um Vereine mit wirtschaftlichen Interessen, zum Beispiel Profisportvereine. Der Flughafen Leipzig-Halle wird nun offenbar mit einem speziellen Radar vor Drohnen gewarnt. Nach Infos der deutschen Presseagentur wurde die Anlage auf der Besucherplattform des alten Towers installiert. Hintergrund ist der Fund einer Sprengstoffdrohne auf dem Leipziger Airport in dieser Woche. Bundesliga-Absteiger Heidenheim ist mit einem Heimsieg in die neue Saison der zweiten Fußball-Bundesliga gestartet. Das Team gewann gegen Aufsteiger Osnabrück mit 4:3. Heidenheims Trainer Frank Schmidt zeigte sich erleichtert.
2: Deswegen sind wir jetzt froh, dass wir den ersten Spieltag die ersten 3 Punkte haben. Aber ich denke, nach dem ersten Spieltag kann man nicht davon sprechen, dass man schon richtig in der Saison drin ist.
1: Spitzenreiter in der freilich noch nicht aussagekräftigen Tabelle ist Braunschweig nach einem 6:1 Kantersieg in Magdeburg. Karlsruhe besiegte Bielefeld 2:1, Darmstadt und Kiel trennten sich 2:2. Um 20.30 Uhr trifft noch Wolfsburg auf Kaiserslautern. In der dritten Liga ist Regensburg mit einem deutlichen Auswärtssieg in die neue Spielzeit gestartet. Der SSV Jahn gewann bei Viktoria Köln mit 5:2. Ingolstadt und Würzburg spielten 2:2.
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1: Die A3 Passau Richtung Nürnberg ist zwischen Schwarzach und Bogen nach einem Unfall gesperrt. Zwischen Metten und Bogen aktuell 3 Kilometer Stau, 16 Minuten der Zeitverlust.
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4: Der Samstag geht mit einer lauen, sternenklaren Nacht zu Ende. Der Sonntag spricht dann auch wieder Sommer mit an die 33 Grad und nur ein paar lockeren Wolken bei uns über der Region. Auch die zweite Sommerferienwoche wird wieder sehr sommerlich mit viel Sonnenschein und Temperaturen knapp über der 30 Grad Marke.
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6: Guten Abend. Nach 6 am Samstag in dieser Woche ist bekannt geworden, dass der WM-Hit Die Die von Shakira offizieller Sommerhit wurde. Wir haben Shakira dabei in dieser Stunde, allerdings mit einem ganz neuen Song, ein ungewöhnliches Duett diesmal mit Sarah Larsson. Wie das klingt, hören wir, und vorher eine Girlband aus London, die nennt sich Flow. Auch da hören wir rein.

0: Servus am Samstag.
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0: Setzt euch jetzt einen musikalischen Flow ins Ohr mit der Girl Group, die sich so nennt. Flow, besser gesagt Flow. Kommen aus England. Drei Mädels sind's, die sind in ihrer Heimat und auch in anderen Ländern inzwischen bekannt geworden durch ihre Single Leak It. Bei uns fassen sie langsam Fuß, vor allem bei den Jüngeren gerade. Flow sind sehr vielversprechend, drum schaffen sie es hier rein. Mein Hit-Tipp: In Leak It geht es um Ruhm, insbesondere das Streben nach Aufmerksamkeit. Flow singen darüber, wie selbstbewusst sie sich fühlen, wenn sie Fotos von sich selbst anschauen und darüber, wie sie veröffentlichen wollen, um die Aufmerksamkeit von aktuellen und ehemaligen Partnern zu bekommen und damit auch ihre Social-Media-Statistiken zu verbessern. Der Song hat Flow an die Girlgroups ihrer Jugend erinnert, vor denen sie das Selbstvertrauen gewonnen hatten, und sie hoffen, dass Leak It denselben Effekt auf die Zuhörer haben wird. Hier ist der Song jetzt neu, Flow auf Charivari. Der Anfang ist etwas ungewöhnlich, hört selbst.
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8: Die A3 Passau Richtung Nürnberg ist zwischen Schwarzach und Bogen nach einem Unfall gesperrt. Zwischen Metten und Bogen aktuell 3 Kilometer Stau, 16 Minuten der Zeitverlust.
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10: Der Samstag geht mit einer lauen, sternenklaren Nacht zu Ende. Der Sonntag spricht dann auch wieder Sommer mit an die 33 Grad und nur ein paar lockeren Wolken bei uns über der Region. Auch die zweite Sommerferienwoche wird wieder sehr sommerlich mit viel Sonnenschein und Temperaturen knapp über der 30-Grad-Marke.
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0: in der Charivari-Musikbox am Samstagabend jetzt als Rausschmeißer quasi ein ungewöhnliches Duett mit Sarah Larsen und Shakira.
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0: Die beiden haben zusammen an einem Song gearbeitet, der heißt Eurosummer. Sarah Larsen erweitert damit ihr Album Midnight Sun. Herausgekommen ist die Deluxe-Version Girls Trip. Da holt sie sich Sängerinnen ins Boot, Newcomerinnen oder auch Popgrößen eben wie Shakira. Ein Comeback mit Ansage, wie das ungewöhnliche Duett klingt, erfahrt ihr jetzt. Sarah Larsen und Shakira mit dem Song Eurosummer auf Charivari.

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10: Ich bin Moritz Einzel. Das Finanzministerium treibt die Reform der Einkommensteuer voran. Bis 2028 soll unter anderem der Grundfreibetrag steigen, also der Betrag, ab dem Einkommen überhaupt versteuert werden muss. Außerdem soll der Spitzensteuersatz erst bei höheren Einkommen greifen. Bei der reichen Steuer werden Mehreinnahmen erwartet. Die sogenannte kalte Progression soll aber nicht ausgeglichen werden. Führende SPD-Politiker pochen angesichts der weiter hohen Benzinkosten auf eine Spritpreisbremse. Die hohen Spritpreise seien weiterhin eine echte Belastung für unser Land, sagte Generalsekretär Klüssendorf. Nötig seien Preisobergrenzen. Thomas Bremser berichtet.
11: Der Tankrabatt ist ausgelaufen, Millionen Urlauber müssen an der Zapfsäule tief in die Tasche greifen. Die SPD fordert schon länger, dass der Staat nochmal eingreift. Doch Wirtschaftsministerin Reiche von der CDU lehnt das ab. Sie plane aktuell keine weiteren Hilfen. Aus Sicht des ADAC sind die Spritpreise seit mehreren Wochen zu hoch. Man dürfe nicht länger tatenlos zusehen, wie Konzerngewinne immer neue Rekorde erreichen, sagt SPD-Generalsekretär Klüssendorf.
10: Der Flughafen Leipzig-Halle hat auf den Drohnenvorfall unter der Woche reagiert. Nach Informationen der deutschen Presseagentur wurde ein Drohnenradar auf der Besucherplattform des alten Towers installiert. Im Frachtbereich des Airports war eine mit Sprengstoff präparierte Drohne aufgetaucht. Beim Gäubodenvolksfest in Straubing hat die Polizei 2 Männer daran gehindert, ein 3 Meter langes Plastikkrokodil zu klauen. Sie hatten das Krokodil unter Alkoholeinfluss aus einer Geisterbahn entwendet und wollten es mitnehmen. Gegen die Männer wurde ein Strafverfahren eröffnet. Erster Spieltag in der neuen Saison der 2. Fußball-Bundesliga und da ist es heute torreich zugegangen. Bundesliga-Absteiger Heidenheim hat Osnabrück mit 4:3 bezwungen. Magdeburg erlebte zu Hause ein 1:6 Debakel gegen Braunschweig. FCM-Coach Patrick Sander.
12: Nichts hat darauf hingedeutet, dass so ein Ergebnis zustande kommt. Es gilt jetzt darum, ja, darauf einzuwirken, dass wir jetzt nicht alles in Grund und Boden reden.
10: Karlsruhe gewann 2:1 gegen Bielefeld, Darmstadt und Kiel trennten sich 2:2. Um 20.30 Uhr trifft noch Wolfsburg auf Kaiserslautern.
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10: Eine Meldung von der A3 Passau Richtung Nürnberg. Zwischen Metten und Bogen 4 Kilometer Stau, 21 Minuten der Zeitverlust.
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14: Der Samstag geht mit einer lauen, sternenklaren Nacht zu Ende. Der Sonntag spricht dann auch wieder Sommer mit an die 33 Grad und nur ein paar lockeren Wolken bei uns über der Region. Auch die zweite Sommerferienwoche wird wieder sehr sommerlich mit viel Sonnenschein und Temperaturen knapp über der 30 Grad Marke.
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6: Eine Meldung von der A3 Passau Richtung Nürnberg. Zwischen Metten und Bogen 4 Kilometer Stau, 21 Minuten der Zeitverlust.
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8: Der Samstag geht mit einer lauen, sternenklaren Nacht zu Ende. Der Sonntag spricht dann auch wieder Sommer mit an die 33 Grad und nur ein paar lockeren Wolken bei uns über der Region. Auch die zweite Sommerferienwoche wird wieder sehr sommerlich mit viel Sonnenschein und Temperaturen knapp über der 30-Grad-Marke.
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12: Ich bin Moritz Einzel. Der Fund einer mit Sprengstoff bestückten Drohne auf dem Flughafen Leipzig-Halle hat unter der Woche für große Aufregung gesorgt. Jetzt hat die Polizei auf dem Airport ein Radarsystem zur Drohnenabwehr installiert. Die Vorrichtung wurde auf der Besucherplattform des alten Towers angebracht. Medienberichten zufolge handelt es sich um ein System, das Drohnen frühzeitig orten kann. In der Debatte um die Regulierung von Social Media für Kinder und Jugendliche hat Familienministerin Prien eine europäische Lösung gefordert. Neben einem Social Media Verbot für Kinder unter 13 schweben ihr auch Maßnahmen für ältere Jugendliche vor, sagte Prien dem Hamburger Abendblatt. Plattformen müssten endlich für altersgerechte Inhalte sorgen. Auf Vorstoß von Bundesverkehrsminister Bilger haben schon mehrere Bundesländer das Sonntagsfahrverbot für Lkw aufgehoben. Hintergrund sind die niedrigen Flusspegel. Kritik an der Maßnahme kommt jetzt von der Umweltschutzorganisation BUND. Der Vorsitzende Band moniert, die Regierung habe nicht verstanden, dass die niedrigen Wasserstände ein Symptom der Klimakrise seien. Nach dem Auslaufen des Tankrabatts haben wir ja feststellen müssen, dass die Spritpreise wieder rasant hochschießen. Führende SPD-Politiker fordern jetzt eine neue Spritpreisbremse. Mecklenburg-Vorpommerns Ministerpräsidentin Schwesig etwa gibt zu bedenken, in ländlichen Regionen sei das Auto schließlich kein Luxus, sondern notwendig für den Alltag. Die Fußballer von Jahn Regensburg sind mit einem deutlichen Auswärtssieg in die neue Drittligasaison gestartet. Regensburg gewann bei Viktoria Köln mit 5:2. Jahn-Trainer Sascha Hildmann.
13: Im Endeffekt sind wir sehr, sehr glücklich heute über diesen Sieg, sind froh, dass wir das Spiel gewonnen haben und freue mich für unsere Fans, die diesen weiten Weg auf sich genommen haben, hierher gefahren sind und wirklich so ein Spiel dann zu sehen kriegen, ist das immer was Feines.
12: Außerdem trennten sich Ingolstadt und Würzburg 2:2. In der zweiten Bundesliga gab es folgende Ergebnisse: Magdeburg-Braunschweig 1:6, Heidenheim-Osnabrück 4:3, Karlsruhe-Bielefeld 2:1 und Darmstadt gegen Kiel 2:2. Ab 20.30 Uhr spielt noch Wolfsburg gegen Kaiserslautern.
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12: Vorsicht auf der A3 Nürnberg Richtung Passau zwischen Neutraubling und Rosenhof, ein defektes Fahrzeug auf der linken Spur. Vorsicht auch auf der A9 Nürnberg Richtung München zwischen dem Dreieck Nürnberg-Feucht und Allersberg liegen mehrere Metallteile auf der Fahrbahn. Und Vorsicht auf der B15 Saalhaupt Richtung Landshut zwischen Neufahrn Süd und Ergoldsbach Süd, ein Gegenstand auf der Fahrbahn.
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14: Der Samstag geht mit einer lauen, sternenklaren Nacht zu Ende. Der Sonntag spricht dann auch wieder Sommer mit an die 33 Grad und nur ein paar lockeren Wolken bei uns über der Region. Auch die zweite Sommerferienwoche wird wieder sehr sommerlich mit viel Sonnenschein und Temperaturen knapp über der 30 Grad Marke.
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1: 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Hier die wichtigsten Meldungen von den Straßen bei uns in der Region. Besonders vorsichtig solltet ihr auf der A3 Nürnberg in Richtung Passau fahren. Zwischen den Anschlussstellen Neutraubling und Rosenhof kommt es zu Behinderungen wegen eines defekten Fahrzeugs. Weiter geht es mit der A6 Nürnberg in Richtung Pilsen. Hier kommt es zwischen Wernberg Ost und Fohnstrauß West zu Behinderungen aufgrund eines Unfalles auf dem linken Fahrstreifen.
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3: Der Samstag geht mit einer lauen, sternenklaren Nacht zu Ende. Der Sonntag spricht dann auch wieder Sommer mit an die 33 Grad und nur ein paar lockeren Wolken bei uns über der Region. Auch die zweite Sommerferienwoche wird wieder sehr sommerlich mit viel Sonnenschein und Temperaturen knapp über der 30-Grad-Marke.
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1: Ich bin Moritz Einzel. Familienministerin Prien will Kinder und Jugendliche stärker vor den Risiken sozialer Medien schützen. Im Hamburger Abendblatt spricht sie sich für strengere Regeln aus, auch für Jugendliche bis 18 Jahre. Zoe Tassovali berichtet.
2: Prien will vor allem die Plattformen stärker in die Pflicht nehmen. Sie sollen darauf achten, was sie jungen Nutzern überhaupt zeigen. Ihr Wunsch wäre es, wenn Jugendlichen nur das gezeigt wird, was zu ihrem Alter passt. Für Kinder unter 13 könnte es sogar ein Social-Media-Verbot geben. Deutschland will bis Ende des Sommers erst Regeln vorlegen. Langfristig sollen aber in der ganzen EU dieselben Vorgaben gelten.
1: Der Drohnenvorfall am Flughafen Leipzig-Halle hat den Behörden in Deutschland nochmal sehr klar vor Augen geführt, es muss mehr getan werden bei der Drohnenabwehr. Am Leipziger Airport hat die Polizei jetzt ein Radar installiert, das die Flugobjekte schnell erkennen soll. Unter der Woche war im Frachtbereich eine Drohne aufgetaucht, die mit Sprengstoff bestückt war. Das Bundesinnenministerium arbeitet an einer neuen Generation von Personalausweisen. Das berichtet die Rheinische Post. Demnach könnte beim Perso künftig die Angabe der Adresse wegfallen. Das soll Bürokratieaufwand sparen, etwa bei Umzügen. Das Konzept für einen neuen Personalausweis soll bis Ende des kommenden Jahres stehen. Seit gestern läuft ja in Straubing das Gäubodenvolksfest, das zweitgrößte Volksfest in Bayern. Wer dahin geht, sollte das Fest idealerweise fröhlicher verlassen, als er es betreten hat. Man kann es aber auch übertreiben, wie zwei Männer bewiesen haben, die jetzt ein Strafverfahren am Hals haben. Sie haben nämlich unter Alkoholeinfluss ein 3 Meter langes Plastikkrokodil aus einer Geisterbahn entwendet und haben dann versucht, es mitzunehmen. Da hatte aber die Polizei was dagegen. Beim Finale der Tour de France der Frauen winkt ein Sekundenkrimi. Topfavoritin Demi Vollering hat die vorletzte Etappe gewonnen und damit das gelbe Trikot erobert. Die Niederländerin war die schnellste nach knapp 172 Kilometern von Sisteron nach Nizza. Morgen geht Vollering mit einem Vorsprung von 8 Sekunden auf die Polin Kasia Niewiadoma auf das Schlussstück mit Start und Ziel in Nizza.
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3: Hier die wichtigsten Meldungen von den Straßen bei uns in der Region. Besonders vorsichtig solltet ihr auf der A3 Nürnberg in Richtung Passau fahren. Zwischen den Anschlussstellen Neutraubling und Rosenhof kommt es zu Behinderungen wegen eines defekten Fahrzeugs. Weiter geht es mit der A6 Nürnberg in Richtung Pilsen. Hier kommt es zwischen Wernberg Ost und Fohnstrauß West zu Behinderungen aufgrund eines Unfalles auf dem linken Fahrstreifen.
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5: Der Samstag geht mit einer lauen, sternenklaren Nacht zu Ende. Der Sonntag spricht dann auch wieder Sommer mit an die 33 Grad und nur ein paar lockeren Wolken bei uns über der Region. Auch die zweite Sommerferienwoche wird wieder sehr sommerlich mit viel Sonnenschein und Temperaturen knapp über der 30 Grad Marke.
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1: Hier die wichtigsten Meldungen von den Straßen bei uns in der Region. Fahrt auf der A3 Passau in Richtung Nürnberg besonders vorsichtig. Zwischen Beratshausen und Parsberg kommt es zu Verzögerungen durch Personen auf der Fahrbahn.
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3: Der Samstag geht mit einer lauen, sternenklaren Nacht zu Ende. Der Sonntag spricht dann auch wieder Sommer mit an die 33 Grad und nur ein paar lockeren Wolken bei uns über der Region. Auch die zweite Sommerferienwoche wird wieder sehr sommerlich mit viel Sonnenschein und Temperaturen knapp über der 30-Grad-Marke.
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4: Ich bin Hendrik Daum. Wer steckt hinter dem Vorfall mit der Sprengstoffdrohne auf dem Flughafen Leipzig-Halle? Mehrere US-Medien haben jetzt Informationen zu einer möglichen Verbindung nach Russland. Aus Washington berichtet Franziska Spieker.
5: Viele Infos sind es nicht, die es in US-Medien aktuell zu dem Vorfall gibt, aber sie weisen in dieselbe Richtung, nach Russland. Das Wall Street Journal berichtet, dass die Drohne mit Sprengstoff wahrscheinlich der russischen Regierung gehört. Die Quelle dafür? US-Beamte, die mit Geheimdienstberichten vertraut sind. Der Sender CNN zitiert einen US-Verteidigungsbeamten in Europa mit einer noch eindeutigeren Aussage. Demnach sind die USA zu dem Schluss gekommen, dass die Drohne einem russischen Geheimdienst gehört.
4: In der Debatte um die Regulierung von Social Media für Kinder und Jugendliche hat Bundesfamilienministerin Prien eine europäische Lösung gefordert. Neben einem Social Media Verbot für Kinder unter 13 schweben ja auch Maßnahmen für ältere Jugendliche vor, sagte Prien dem Hamburger Abendblatt. Plattformen müssten endlich für altersgerechte Inhalte sorgen. Auf Vorstoß von Bundesverkehrsminister Bilger haben schon mehrere Bundesländer das Sonntagsfahrverbot für Lkw aufgehoben. Hintergrund sind die niedrigen Flusspegel. Kritik an der Maßnahme kommt jetzt von der Umweltschutzorganisation BUND. Die Regierung, heißt es, habe nicht verstanden, dass die niedrigen Wasserstände ein Symptom der Klimakrise seien. Nach dem Auslaufen des Tankrabatts haben wir ja feststellen müssen, dass die Spritpreise wieder rasant hochschießen. Führende SPD-Politiker fordern jetzt eine neue Spritpreisbremse. Mecklenburg-Vorpommerns Ministerpräsidentin Schwesig etwa gibt zu bedenken, in ländlichen Regionen sei das Auto schließlich kein Luxus, sondern notwendig für den Alltag. Das Finale der Tour de France der Frauen, das wird unglaublich spannend. Topfavoritin Demi Vollering hat die vorletzte Etappe gewonnen und damit das gelbe Trikot erobert. Die Niederländerin war die schnellste nach knapp 172 Kilometern von Sisteron nach Nizza. Morgen geht Vollering mit einem Vorsprung von 8 Sekunden auf die Polin Kasia Niewiadoma auf das Schlussstück mit Start und Ziel in Nizza.
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6: Hier die wichtigsten Meldungen von den Straßen bei uns in der Region. Fahrt auf der A3 Passau in Richtung Nürnberg besonders aufmerksam. Zwischen Beratshausen und Parsberg kommt es zu Behinderungen durch Personen auf der Fahrbahn.
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8: Der Samstag geht mit einer lauen, sternenklaren Nacht zu Ende. Der Sonntag spricht dann auch wieder Sommer mit an die 33 Grad und nur ein paar lockeren Wolken bei uns über der Region. Auch die zweite Sommerferienwoche wird wieder sehr sommerlich mit viel Sonnenschein und Temperaturen knapp über der 30 Grad Marke.
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1: Hier die aktuellen Meldungen von den Straßen bei uns in der Region. Fahrt auf der A3 Passau in Richtung Nürnberg besonders vorsichtig. Zwischen den Anschlussstellen Beratshausen und Parsberg kommt es zu Verzögerungen durch Personen auf der Fahrbahn.
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3: Der Samstag geht mit einer lauen, sternenklaren Nacht zu Ende. Der Sonntag spricht dann auch wieder Sommer mit an die 33 Grad und nur ein paar lockeren Wolken bei uns über der Region. Auch die zweite Sommerferienwoche wird wieder sehr sommerlich mit viel Sonnenschein und Temperaturen knapp über der 30-Grad-Marke.
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4: Ich bin Hendrik Daum. Mehr Lkw auf die Straße, mehr Güter auf die Schiene. Die Bundesregierung sucht nach Wegen, mit dem extremen Niedrigwasser der Flüsse umzugehen. Doch Grüne und Linke kritisieren Teile dieser Pläne, wie Zoe Tassovali berichtet.
5: In mehreren Bundesländern dürfen bestimmte Lkw jetzt auch sonntags und an Feiertagen fahren, damit Waren trotz Niedrigwasser ans Ziel kommen. Bundesverkehrsminister Bilger will außerdem mehr Güter auf die Schiene bringen und unnötige Baustellen vermeiden. Der Linken reicht das alles aber nicht. Sie will Binnenschiffer stärker unterstützen. Die Grünen sind sich uneinig, wie sie die Maßnahmen finden sollen. Ein Teil hält die Lkw-Ausnahmen für nötig, ein anderer lehnt sie ab.
4: In der Debatte um die Regulierung von Social Media für Kinder und Jugendliche hat Bundesfamilienministerin Prien eine europäische Lösung gefordert. Neben einem Social Media Verbot für Kinder unter 13 schweben ja auch Maßnahmen für ältere Jugendliche vor, sagte Prien dem Hamburger Abendblatt. Plattformen müssten endlich für altersgerechte Inhalte sorgen. Nach dem Auslaufen des Tankrabatts haben wir ja feststellen müssen, dass die Spritpreise wieder rasant hochschießen. Führende SPD-Politiker fordern jetzt eine neue Spritpreisbremse. Mecklenburg-Vorpommerns Ministerpräsidentin Schwesig etwa gibt zu bedenken, in ländlichen Regionen sei das Auto schließlich kein Luxus, sondern notwendig für den Alltag. Bayern lockert wegen der anhaltenden Dürre die Regeln für Biotierhalter. Dafür wurde die Futterknappheit als Katastrophenfall eingestuft. Biobetriebe dürfen für ihre Tiere deshalb jetzt ausnahmsweise auf konventionelles Heu oder Silage ausweichen, wenn kein gleichwertiges Biofutter verfügbar ist. Kraftfutter muss aber weiterhin aus ökologischer Produktion stammen. Das Finale der Tour de France der Frauen, das wird unglaublich spannend. Topfavoritin Demi Vollering hat die vorletzte Etappe gewonnen und damit das gelbe Trikot erobert. Die Niederländerin war die schnellste nach knapp 172 Kilometern von Sisteron nach Nizza. Morgen geht Vollering mit einem Vorsprung von nur 8 Sekunden auf die Polin Kaja Niewiadoma auf das Schlussstück mit Start und Ziel in Nizza.
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6: Hier die wichtigsten Meldungen von den Straßen bei uns in der Region. Fahrt auf der A3 Passau in Richtung Nürnberg besonders vorsichtig. Zwischen Beratshausen und Parsberg kommt es zu Behinderungen durch Personen auf der Fahrbahn.
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8: Der Samstag geht mit einer lauen, sternenklaren Nacht zu Ende. Der Sonntag spricht dann auch wieder Sommer mit an die 33 Grad und nur ein paar lockeren Wolken bei uns über der Region. Auch die zweite Sommerferienwoche wird wieder sehr sommerlich mit viel Sonnenschein und Temperaturen knapp über der 30 Grad Marke.
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1: Hier die aktuellen Meldungen von den Straßen bei uns in der Region. Auf der A3 Passau in Richtung Nürnberg solltet ihr besonders vorsichtig fahren. Hier kommt es zwischen Beratshausen und Parsberg zu Behinderungen durch Personen auf der Fahrbahn. Wechseln wir zur A93 Holledau in Richtung Regensburg. Fahrt zwischen Abensberg und Hausen besonders vorsichtig. Hier kommt es zu Behinderungen durch Gegenstände auf der Fahrbahn.
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3: Der Samstag geht mit einer lauen, sternenklaren Nacht zu Ende. Der Sonntag spricht dann auch wieder Sommer mit an die 33 Grad und nur ein paar lockeren Wolken bei uns über der Region. Auch die zweite Sommerferienwoche wird wieder sehr sommerlich mit viel Sonnenschein und Temperaturen knapp über der 30-Grad-Marke.
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1: Ich bin Hendrik Daum. Wer steckt hinter dem Vorfall mit der Sprengstoffdrohne auf dem Flughafen Leipzig-Halle? Mehrere US-Medien haben jetzt Informationen zu einer möglichen Verbindung nach Russland. Aus Washington berichtet Franziska Spieker.
2: Viele Infos sind es nicht, die es in US-Medien aktuell zu dem Vorfall gibt, aber sie weisen in dieselbe Richtung, nach Russland. Das Wall Street Journal berichtet, dass die Drohne mit Sprengstoff wahrscheinlich der russischen Regierung gehört. Die Quelle dafür? US-Beamte, die mit Geheimdienstberichten vertraut sind. Der Sender CNN zitiert einen US-Verteidigungsbeamten in Europa mit einer noch eindeutigeren Aussage. Demnach sind die USA zu dem Schluss gekommen, dass die Drohne einem russischen Geheimdienst gehört.
1: Mehrere Bundesländer haben für heute das Sonntagsfahrverbot für Lastwagen teilweise aufgehoben. Konkret sind das Nordrhein-Westfalen, Niedersachsen, Rheinland-Pfalz und das Saarland. Grund ist die Trockenheit und das damit verbundene Niedrigwasser der Flüsse. In den nächsten Wochen sollen mehr Gütertransporte vom Wasserweg auf die Straßen verlagert werden. Das Bundesinnenministerium arbeitet im Moment an einer neuen Generation von Personalausweisen. Das berichtet die Rheinische Post. Demnach könnte beim Personalausweis künftig die Angabe der Adresse wegfallen. Das soll Bürokratieaufwand sparen, etwa bei Umzügen. Das Konzept für einen neuen Personalausweis soll bis Ende des kommenden Jahres stehen. Bayern lockert wegen der anhaltenden Dürre die Regeln für Biotierhalter. Dafür wurde die Futterknappheit als Katastrophenfall eingestuft. Biobetriebe dürfen für ihre Tiere deshalb jetzt ausnahmsweise auf konventionelles Heu oder Silage ausweichen, wenn kein gleichwertiges Biofutter verfügbar ist. Kraftfutter muss aber weiterhin aus ökologischer Produktion stammen. Wir schauen zum Fußball. Topfavorit VfL Wolfsburg hat sich zum Zweitliga-Auftakt mit einem Remis begnügen müssen. Gegen den ersten FC Kaiserslautern kam der Erstliga-Absteiger am Abend zu Hause nicht über ein torloses 0:0 hinaus.
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3: Und aktuell liegen uns keine Störungsmeldungen vor. Egal wohin ihr unterwegs seid, gute Fahrt.
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4: Sommer satt bei uns in der Region. Aus den kühlen Nachtwerten wird wieder ein warmer Tag, bis zu 33 Grad im Laufe des Sonntags. Dazu viel Sonnenschein und lockere Wolken. Und ähnlich sieht es dann auch in der kompletten nächsten Woche bei uns in der Region aus.
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1: Und aktuell liegen uns keine Störungsmeldungen vor. Egal wohin ihr unterwegs seid, gute Fahrt.

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1: Ich bin Hendrik Daum. Mehrere Bundesländer haben das Sonntagsfahrverbot für Lastwagen vorerst aufgehoben. Grund ist die anhaltende Dürre und das damit verbundene Niedrigwasser der Flüsse. Die Regelung gilt ab heute und zwar für Nordrhein-Westfalen, Niedersachsen, Rheinland-Pfalz und das Saarland, so Tassovali berichtet.
2: Viele Frachtschiffe können nur einen Bruchteil ihrer üblichen Ladung mitnehmen oder gar nicht mehr fahren. Was nicht übers Wasser kommt, soll deshalb verstärkt auf Lkw umgeladen werden. Kritik kommt vom BUND. Wenn der Schiffstransport durch Hunderte oder Tausende Lkw-Fahrten ersetzt werde, belaste das sowohl die Menschen als auch das Klima. Auch die Gewerkschaft Verdi ist dagegen und warnt, die zusätzlichen Fahrten gehen vor allem zulasten der Berufskraftfahrer.
1: Nach dem Fund einer Sprengstoffdrohne auf dem Flughafen Leipzig-Halle berichten US-Medien jetzt über Hinweise auf eine russische Herkunft des Flugkörpers. Das Wall Street Journal schreibt unter